0: Zoeta Sovali, Redaktion.
1: Überraschender Lichtblick für die deutsche Wirtschaft. Trotz Iran-Kriegs, Ölpreisschocks und US-Zöllen sind die deutschen Exporte im Juni auf einen Rekord gestiegen. Auch das verarbeitende Gewerbe habe sich weiter erholt. Vor allem in der Autoindustrie legte die Produktion zu.
2: Industrie, Bau- und Energieversorger stellten damit das dritte Mal in Folge mehr her als im Vormonat. Besonders erfreulich, nach den Einbrüchen in der Vergangenheit stieg die Produktion in der Autobranche im Juni deutlich, um 3,6%. Auch andere Bereiche im Fahrzeugbau legten zu, wie die Produktion von Flugzeugen, Schiffen, Zügen und Militärfahrzeugen. Ökonomen sehen die Talfahrt der Industrie damit beendet. Viel hängt aber auch davon ab, wie sich die geopolitische Lage und die Energiepreise entwickeln, und auch das Niedrigwasser sorgt für Probleme. Katrin Müller, Nachrichtenredaktion.
1: Hertha BSC ist mit einem Sieg in die neue Saison in der zweiten Fußball-Bundesliga gestartet. Die Mannschaft von Trainer Stefan Leitl gewann das wegen eines Fanbanners unterbrochene Eröffnungsspiel beim VfL Bochum mit 1:0.
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1: Ich bin Tanja Wagner. Wegen des extrem Niedrigwassers können viele Frachtschiffe zurzeit weniger Ladung befördern als üblich. Darunter leiden die Lieferketten. Mit Nordrhein-Westfalen, Rheinland-Pfalz und dem Saarland haben jetzt die ersten Bundesländer das Sonn- und Feiertagsfahrverbot für bestimmte Lkw-Transporte aufgehoben.
2: Erst am Donnerstag hatten Vertreter von Wirtschaftsverbänden mit Bundesverkehrsminister Bilger über Sofortmaßnahmen beraten, um die Lieferketten auf wichtigen Wasserstraßen wie Rhein, Donau und Elbe aufrechtzuerhalten. Denn die anhaltende Dürre stellt viele Unternehmen aktuell vor immense Herausforderungen. Es kommt einfach nicht genug Nachschub an, weil die Frachtschiffe zu wenig Wasser unterm Kiel haben und nur einen Bruchteil der üblichen Ladung transportieren können. Durch die Lockerung des Fahrverbots sollen nun vorübergehend mehr Gütertransporte vom Wasserweg auf die Straßen verlegt werden können. Dirk Zeitler, Nachrichtenredaktion.
1: Die schwarz-rote Koalition diskutiert heftig darüber, ob zwingend eine Frau die Nachfolge von Bundespräsident Steinmeier antreten sollte. Einem Dreiviertel der Bürger ist das laut einer Umfrage im Auftrag von RTL und NTV aber egal. Gerade mal jeder Fünfte wünscht sich nach der Wahl am 30. Januar eine Frau und nur die wenigsten bestehen erneut auf einen Mann. Brot, Milch oder Gemüse könnten deutlich teurer werden. Dafür sollen Menschen mit wenig Einkommen Geld vom Staat bekommen. Genau das schlägt IFO-Präsident Fuß vor. Politiker von Union und SPD lehnen die Idee allerdings laut dem Tagesspiegel ab.
3: An der Supermarktkasse würde man den Vorschlag des IFO-Präsidenten ziemlich schnell merken. Auf Lebensmittel wären statt 7 künftig 19% Mehrwertsteuer fällig. Menschen mit wenig Einkommen sollen dafür 360 Euro im Jahr vom Staat bekommen. Der SPD reicht das nicht. Wer jede Woche für 100 Euro Lebensmittel kauft, zahlt nach ihrer Rechnung rund 600 Euro mehr im Jahr. Auch die Union sagt deshalb, erst den Einkauf verteuern und dann Geld zurückzahlen, das mache es weder für Familien noch für die Verwaltung einfacher. Zoe Tassovali, Redaktion.
1: Hertha BSC ist mit einem Sieg in die neue Saison in der zweiten Fußball-Bundesliga gestartet. Die Mannschaft von Trainer Leitl gewann das wegen eines Fanbanners unterbrochene Eröffnungsspiel beim VfL Bochum mit 1:0.
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2: 8. August 1994. Crashtest-Dummies steigen mit Afternoons and Coffee Spoons in die Charts ein. Red Roberts hängt mal wieder in seiner Bar ab. Hier ist er jeden Freitag. Er kennt die Bedienungen und sie kennen ihn. Sobald er reinkommt, wird ihm schon das Bier gezapft und kommentarlos hingestellt. Er gehört sozusagen zum Inventar. Auch mit dem Besitzer der Bar ist er auf Du und Du. Curtis heißt er. Gemeinsam haben die beiden dann eine Idee. Vielleicht war an dem Abend auch das ein oder andere Bier im Spiel, aber selbst am nächsten Tag klingt die Idee immer noch super. Und diese Idee lautet, komm, wir gründen eine Band. Wir sind ja eh jeden Freitag hier, dann können wir uns einfach auch auf die Bühne stellen und Musik machen. Also ruft Brad seinen Bruder und ein paar Freunde an und los geht's. Als Brad aber nach ein paar Jahren merkt, dass da tatsächlich mehr sein könnte, als einfach nur so freitags ein bisschen Mucke machen, schmeißt er ein paar Freunde raus und holt sich richtig gute Musiker. Nachdem das erste Album in Kanada direkt sehr erfolgreich ist, wollen die Jungs mit der zweiten Platte auch international angreifen. Zum Beispiel mit der Single Afternoons and Coffee Spoons. Hier singt Brad über die Angst vom LKW.

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1: Ich bin Tanja Wagner. Schon wieder sorgen Drohnen an einem sicherheitsrelevanten Ort für Aufsehen. Über einem Bundeswehrstützpunkt im nordrhein-westfälischen Mechernich sind zwei Drohnen gesichtet worden. Das bestätigte die Bundeswehr. Inzwischen ermittelt die Polizei.
2: Was die beiden Drohnen über dem Bundeswehrgelände gemacht haben und wer sie gesteuert hat, ist bislang unklar. Am Anfang haben Feldjäger den Vorfall untersucht, danach übernahm die Polizei. Besonders auffällig ist der Zeitpunkt. Erst vor wenigen Tagen wurde am Flughafen Leipzig-Halle eine Drohne mit Sprengstoff entdeckt. Dort ermittelt inzwischen die Bundesanwaltschaft. Innenminister Dobrindt spricht von einem hybriden Anschlag auf den Flughafen und schließt auch fremde Mächte als Drahtzieher nicht aus. Zoe Tassovali, Redaktion.
1: NRW, Rheinland-Pfalz und das Saarland setzen wegen des anhaltenden Niedrigwassers am Rhein das Sonn- und Feiertagsfahrverbot für bestimmte Lkw-Transporte vorübergehend außer Kraft. Damit könnten Güter, die aufgrund der niedrigen Pegelstände derzeit nicht oder nur eingeschränkt über die Wasserstraße transportiert werden, leichter auf der Straße befördert werden, teilten die Ministerien mit. Die Ausnahmeregelung gilt bereits an diesem Wochenende. In Österreich haben heftige Unwetter im Westen des Landes Straßen überflutet und Schlammlawinen ausgelöst. Laut der Tiroler Polizei trifft es auch Regionen, in denen gerade viele Urlauber unterwegs sind.
3: Im Zillertal sind drei Muren abgegangen und haben Straßen blockiert. Und in Kitzbühel musste die Feuerwehr mit Wasserpumpen ausrücken. Dort waren innerhalb einer Stunde 30 mm Regen gefallen. Auch das Bundesland Salzburg war von schweren Unwettern betroffen. Mehrere Brücken wurden zerstört. Bei Bad Gastein mussten Wanderer wegen einer Mure von einer Berghütte ausgeflogen werden. Früher gab es dort noch einen Gletscher, der den Regen wie einen Schwamm aufsog. Doch mit dem Klimawandel ist das Eis mittlerweile geschmolzen. Aus Wien, Albert Otti.
1: Der Streit um die muslimischen Ganzkörperbadeanzüge spaltet Frankreich weiter. Das Verwaltungsgericht in Nizza hat ein in einem schicken Badeort verhängtes Strandverbot für Burkinis gekippt. Den Richtern zufolge beeinträchtigt das Verbot Grundfreiheiten in schwerwiegender Weise. In Frankreich wird auch schon seit vielen Jahren um ein Kopftuchverbot gestritten.
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1: Ich bin Tanja Wagner. Über einem Militärstützpunkt in Mechernich in Nordrhein-Westfalen sind zwei Drohnen gesichtet worden. Das habe die Sicherheitszentrale des Bundeswehrstandortes gemeldet, bestätigte eine Sprecherin des operativen Führungskommandos der Bundeswehr auf Anfrage. Feldjäger hätten den Vorfall untersucht, sagte die Sprecherin weiter. Der Fall sei an die Euskirchener Polizei übergeben worden. Angesichts des Niedrigwassers haben mehrere Bundesländer das Lkw-Fahrverbot an Sonn- und Feiertagen vorübergehend aufgehoben. Weil Binnenschiffe nicht voll beladen oder gar nicht fahren können, sollen wichtige Güter per Lkw an ihr Ziel kommen, und zwar möglichst schnell.
2: Die Ausnahme gilt nur für Transporte, die wegen der niedrigen Pegel nicht wie gewohnt über den Rhein laufen können. Denn dort wird der Platz für Fracht immer knapper. Schiffe können zwar noch fahren, müssen aber deutlich weniger laden. Und das treibt die Transportkosten nach oben. Besonders die Chemie- und Stahlindustrie braucht den Fluss für ihre Lieferungen. Sie warnt bereits davor, ihre Produktion kürzen zu müssen. Die zusätzlichen Lkw sollen helfen, Waren trotzdem ans Ziel zu bringen. Die Ausnahme gilt vorerst bis Ende September. Zoe Tassovali, Redaktion.
1: Überraschender Lichtblick für die deutsche Wirtschaft. Trotz Irankriegs, Ölpreisschocks und US-Zöllen sind die deutschen Exporte im Juni auf einen Rekord gestiegen. Auch das verarbeitende Gewerbe habe sich weiter erholt. Vor allem in der Autoindustrie legte die Produktion zu.
3: Industrie, Bau- und Energieversorger stellten damit das dritte Mal in Folge mehr her als im Vormonat. Besonders erfreulich, nach den Einbrüchen in der Vergangenheit stieg die Produktion in der Autobranche im Juni deutlich, um 3,6%. Auch andere Bereiche im Fahrzeugbau legten zu, wie die Produktion von Flugzeugen, Schiffen, Zügen und Militärfahrzeugen. Ökonomen sehen die Talfahrt der Industrie damit beendet. Viel hängt aber auch davon ab, wie sich die geopolitische Lage und die Energiepreise entwickeln, und auch das Niedrigwasser sorgt für Probleme. Katrin Müller, Nachrichtenredaktion.
1: Hertha BSC ist mit einem Sieg in die neue Saison in der zweiten Fußball-Bundesliga gestartet. Die Mannschaft von Trainer Stefan Leitl gewann das wegen eines Fanbanners unterbrochene Eröffnungsspiel beim VfL Bochum mit 1:0.
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3: Ich bin Katrin Müller. Wegen des extremen Niedrigwassers können viele Frachtschiffe zurzeit weniger Ladung befördern als üblich. Darunter leiden die Lieferketten. Mit Nordrhein-Westfalen, Rheinland-Pfalz, Niedersachsen und dem Saarland haben jetzt die ersten Bundesländer das Sonn- und Feiertagsfahrverbot für bestimmte Lkw-Transporte aufgehoben.
4: Erst am Donnerstag hatten Vertreter von Wirtschaftsverbänden mit Bundesverkehrsminister Bilger über Sofortmaßnahmen beraten, um die Lieferketten auf wichtigen Wasserstraßen wie Rhein, Donau und Elbe aufrechtzuerhalten. Denn die anhaltende Dürre stellt viele Unternehmen aktuell vor immense Herausforderungen. Es kommt einfach nicht genug Nachschub an, weil die Frachtschiffe zu wenig Wasser unterm Kiel haben und nur einen Bruchteil der üblichen Ladung transportieren können. Durch die Lockerung des Fahrverbots sollen nun vorübergehend mehr Gütertransporte vom Wasserweg auf die Straßen verlegt werden können. Dirk Zeitler, Nachrichtenredaktion.
3: Schon wieder sorgen Drohnen an einem sicherheitsrelevanten Ort für Aufsehen. Über einem Bundeswehrstützpunkt im nordrhein-westfälischen Mechernich sind zwei Drohnen gesichtet worden. Das bestätigte die Bundeswehr. Inzwischen ermittelt die Polizei.
5: Was die beiden Drohnen über dem Bundeswehrgelände gemacht haben und wer sie gesteuert hat, ist bislang unklar. Am Anfang haben Feldjäger den Vorfall untersucht, danach übernahm die Polizei. Besonders auffällig ist der Zeitpunkt. Erst vor wenigen Tagen wurde am Flughafen Leipzig-Halle eine Drohne mit Sprengstoff entdeckt. Dort ermittelt inzwischen die Bundesanwaltschaft. Innenminister Dobrindt spricht von einem hybriden Anschlag auf den Flughafen und schließt auch fremde Mächte als Drahtzieher nicht aus. Zoe Tassovali, Redaktion.
3: Spanien dreht den Spieß um. Das Land reagiert mit eigenen Grenzkontrollen auf Italiens Weigerung, die wegen der Ceuta-Migrationskrise eingeführten Kontrollen aufzuheben. Ab heute würden Reisende aus Italien zunächst bis zum 7. September stichprobenartig an Häfen und Flughäfen kontrolliert, zitieren mehrere Medien aus einem Dekret der Regierung in Madrid. Zum Fußball. Hertha BSC ist mit einem Sieg in die neue Saison in der zweiten Bundesliga gestartet. Die Mannschaft von Trainer Stefan Leitl gewann das Eröffnungsspiel beim VfL Bochum mit 1:0. Ein Fanbanner im Berliner Gästeblock sorgte für Aufsehen. Weil das Spruchband ein Fluchttor verdeckte, wurde das Spiel kurzzeitig unterbrochen.
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2: 8. August 1981. Die australische Sängerin Vanessa Amorosi wird geboren. Schon ihre Eltern sind professionelle Sänger, daher ist es kein Wunder, dass Vanessa selbst schon früh zeigt, dass sie auch ein echtes Gesangstalent ist. Sie bekommt Gesangsunterricht und tritt dabei bald sogar schon in Einkaufszentren und Cafés auf und zeigt dort, was sie kann. Bei einem Auftritt in einer Bar in Russland wird sie von einem Musikproduzenten entdeckt und unter Vertrag genommen. Auf dem Debütalbum, das sie rausbringt, ist dann schließlich auch diese Nummer hier. Absolutely Everybody wird eine ihrer erfolgreichsten Singles. Dieser Song vermittelt einfach das Gefühl, dass absolut jeder Mensch Liebe, Freude und Spaß will und auch braucht. Und in dem Song, da spricht Amorosi einfach jeden einzelnen Menschen dieser Welt an. Jeder gehört dazu. Absolutely Everybody. Eine wunderschöne Message.

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1: Ich bin Katrin Müller. Der Industrieverband BDI begrüßt die zeitweise Aufhebung von Lkw-Fahrverboten an Sonn- und Feiertagen wegen des aktuellen Niedrigwassers auf wichtigen Wasserstraßen. Die Verlagerung von Gütern auf Schiene und Straße könne die Lieferketten stabilisieren, sagte der Vizegeschäftsführer Holger Lösch der Rheinischen Post. Kritik kommt dagegen von der Umweltorganisation BUND. Jede zweite Frau ist in Deutschland trotz langjähriger Versicherung von niedrigen Renten betroffen. Das berichtet das Statistische Bundesamt. Bei den Männern gibt es bei der Rente vor allem regionale Unterschiede.
2: Viele kommen mit ihrer Rente nicht mal über die Armutsgrenze hinaus. Jeder vierte Mann, der mindestens 45 Jahre eingezahlt hat, der bekommt weniger als gut 1.400 Euro im Monat, vor allem im Osten. Und die Frauen? Jede zweite, egal wo sie wohnt, hat eine Niedrigrente. Das bedeutet aber nicht automatisch Altersarmut, denn viele hätten Zusatzeinkommen, sagt die Regierung. Sie steht aber in der Kritik, weil sie die Rente mit 63 abschaffen will. Claudia Wächter, Nachrichtenredaktion.
1: Der ukrainische Präsident Selenskyj reist auf Einladung seines serbischen Amtskollegen zu einem offiziellen Besuch nach Belgrad. Serbien unterhält gute Beziehungen zu Russland und hat sich als eines von wenigen europäischen Ländern nicht den EU-Sanktionen gegen Moskau angeschlossen.
3: Selenskyj traf am Abend zu seinem ersten offiziellen Besuch in Belgrad ein. Er sprach von wichtigen Verhandlungen über den Ausbau der Wirtschaftsbeziehungen beider Länder. Die Gespräche sollen heute weitergehen, einfach sind die Beziehungen aber nicht. Der serbische Präsident Vučić hatte im Juli in Kiew beim Gipfel der südosteuropäischen Staaten erneut nicht die Abschlusserklärung unterzeichnet. Das Dokument sah neben der weiteren Unterstützung der Ukraine im russischen Angriffskrieg auch eine für Serbien schwierige Erhöhung des Drucks auf Moskau vor. Aus Moskau, Ulf Mauder.
1: Zum Fußball. Hertha BSC ist mit einem Sieg in die neue Saison in der zweiten Bundesliga gestartet. Die Mannschaft von Trainer Stefan Leitl gewann das Eröffnungsspiel beim VfL Bochum mit 1:0. Ein Fanbanner im Berliner Gästeblock sorgte für Aufsehen. Weil das Spruchband ein Fluchttor verdeckte, wurde das Spiel kurzzeitig unterbrochen.
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1: Aktuell messen wir da gerade 14 Grad in Peitz, 12 Grad in Spremberg und in Cottbus 13 Grad. Es ist richtig schöne Luft draußen jetzt am frühen Morgen. Perfekt mal zum Durchlüften, bevor die Temperaturen heute wieder auf bis zu 25 Grad ansteigen. Der Samstag, der startet direkt mal mit Sonnenschein und strahlend blauem Himmel. Dazu keinerlei Wolken am Himmel zu sehen. Und zum Nachmittag, da ziehen dann ein paar mehr Wolken über die Lausitz. Aber keine Sorge, die sind komplett harmlos, denn es bleibt den ganzen Tag trocken.
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2: Ich bin Katrin Müller. Wegen des extremen Niedrigwassers können viele Frachtschiffe zurzeit weniger Ladung befördern als üblich. Darunter leiden die Lieferketten. Mit Nordrhein-Westfalen, Rheinland-Pfalz, Niedersachsen und dem Saarland haben jetzt die ersten Bundesländer das Sonn- und Feiertagsfahrverbot für bestimmte Lkw-Transporte aufgehoben.
3: Erst am Donnerstag hatten Vertreter von Wirtschaftsverbänden mit Bundesverkehrsminister Bilger über Sofortmaßnahmen beraten, um die Lieferketten auf wichtigen Wasserstraßen wie Rhein, Donau und Elbe aufrechtzuerhalten. Denn die anhaltende Dürre stellt viele Unternehmen aktuell vor immense Herausforderungen. Es kommt einfach nicht genug Nachschub an, weil die Frachtschiffe zu wenig Wasser unterm Kiel haben und nur einen Bruchteil der üblichen Ladung transportieren können. Durch die Lockerung des Fahrverbots sollen nun vorübergehend mehr Gütertransporte vom Wasserweg auf die Straßen verlegt werden können. Dirk Zeitler, Nachrichtenredaktion.
2: Schon wieder sorgen Drohnen an einem sicherheitsrelevanten Ort für Aufsehen. Über einem Bundeswehrstützpunkt im nordrhein-westfälischen Mechernich sind zwei Drohnen gesichtet worden. Das bestätigte die Bundeswehr. Inzwischen ermittelt die Polizei.
4: Was die beiden Drohnen über dem Bundeswehrgelände gemacht haben und wer sie gesteuert hat, ist bislang unklar. Am Anfang haben Feldjäger den Vorfall untersucht, danach übernahm die Polizei. Besonders auffällig ist der Zeitpunkt. Erst vor wenigen Tagen wurde am Flughafen Leipzig-Halle eine Drohne mit Sprengstoff entdeckt. Dort ermittelt inzwischen die Bundesanwaltschaft. Innenminister Dobrindt spricht von einem hybriden Anschlag auf den Flughafen und schließt auch fremde Mächte als Drahtzieher nicht aus. Zoe Tassovali, Redaktion.
2: Spanien dreht den Spieß um. Das Land reagiert mit eigenen Grenzkontrollen auf Italiens Weigerung, die wegen der Ceuta-Migrationskrise eingeführten Kontrollen aufzuheben. Ab heute würden Reisende aus Italien zunächst bis zum 7. September stichprobenartig an Häfen und Flughäfen kontrolliert, zitieren mehrere Medien aus einem Dekret der Regierung in Madrid. Zum Fußball. Hertha BSC ist mit einem Sieg in die neue Saison in der zweiten Bundesliga gestartet. Die Mannschaft von Trainer Stefan Leitl gewann das Eröffnungsspiel beim VfL Bochum mit 1:0. Ein Fanbanner im Berliner Gästeblock sorgte für Aufsehen. Weil das Spruchband ein Fluchttor verdeckte, wurde das Spiel kurzzeitig unterbrochen.
1: Dankeschön an Katrin Müller in der Nachrichtenredaktion.
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1: Ja, da habe ich jetzt am frühen Morgen direkt gute Nachrichten. Ihr kommt überall gut durch. Ihr habt freie Fahrt in der Lausitz. Es wird allerdings schon geblitzt und zwar auf der A13 einmal Richtung Spreewald-Dreieck Höhe Kittlitz bei Tempo 80. Und dann gibt es noch einen Blitzer, der steht direkt im Spreewald-Dreieck auf der A15 Richtung Cottbus. Blitzanhänger gibt es auch heute Morgen schon in Cottbus in der Elisabeth-Wolf-Straße, stadtauswärts in Döbrig in der Dorfstraße bei Tempo 30 und auf der Anliegerstraße zwischen Kolkwitz und Dalitz. Vielleicht war das aber noch nicht alles. Vielleicht habt ihr da noch was gesehen. Blitzer, Blitzanhänger. Vielleicht habt ihr auch einen Stau zu melden. Dann immer her damit. Geht ganz einfach per Telefon oder auch per WhatsApp. Die Nummer dafür ist die 0355 4839 945.
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1: Ein Verein mit Hexen im Namen, das klingt magisch, den gibt's aber tatsächlich bei uns in der Lausitz. In Neuhausen, da sorgen die Hexen vom Hexenberg seit mehr als 25 Jahren dafür, dass im Ort alles wieder ja, gut ist und etwas los ist. Hinter dem Namen steckt allerdings eine ziemlich alte und auch etwas düstere Geschichte, woher der Hexenberg seinen Namen hat und was die Vereinsmitglieder heute alles so auf die Beine stellen, das erfahrt ihr gleich hier bei Radio Cottbus.
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0: Tiffin hier bei Radio Cottbus mit Breakfast at Tiffany's, 8.13 Uhr.
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0: Wenn ihr den Namen Hexenberg hört, woran denkt ihr da zuerst? Ja, wahrscheinlich kommt euch dann, wie mir auch, zuerst Bibi Blocksberg in den Kopf oder Zauberkugeln, Besen und Kröten. Zugegeben, Bibi Blocksberg findet ihr in Neuhausen vermutlich nicht, aber den Hexenberg schon. Und genau dieser Hexenberg, der hat sogar einen eigenen Verein, den Hexenberg Neuhausen e.V. Die Hexen vom Neuhausener Hexenberg, die gibt's inzwischen seit mehr als 25 Jahren. Mit Zaubersprüchen haben sie allerdings wenig am Hut. Dafür sorgen sie das ganze Jahr über dafür, dass in Neuhausen gefeiert, gelacht und gemeinsam etwas erlebt wird. Doch mal zurück zum Anfang. Schließlich ist der Hexenberg im Neuhausener Schlosspark ja irgendwann mal zu seinem Namen gekommen. Und genau dazu gibt es eine Sage.
2: Vor grauen Zeiten lebte da der Ritter Hannes. Und auf dem Schloss hatten die natürlich zahlreiche Mägde und Knechte. Und darunter gab es auch eine wunderschöne Magd, die Rotraut. Und der Ritter Hannes hatte zwar eine Frau, aber es zog ihn zu dieser wunderschönen Magd. Und die Schlosserin hat das natürlich irgendwann dann mitgekriegt und hat behauptet, diese Magd hätte ihren Mann mit bösem Blick verhext. Tja, und dann forderte sie, dass diese Frau als Hexe verbrannt wird. Und dazu hat man dann einen Hügel im Schlosspark errichten lassen.
0: Ja, erzählt Uta Krause, die Vereinsvorsitzende und sogenannte Oberhexe. Ob das wirklich so passiert ist oder ob nur eine Legende ist, das weiß heute niemand mehr. Aber genau diese Geschichte gehört bis heute zu Neuhausen und brachte dem Verein seinen Namen. Aktuell gehören 24 Mitglieder zum Verein, die mit ihrer ehrenamtlichen Arbeit vor allem ein großes Ziel haben.
2: Naja, in erster Linie, und das ist ja auch in der Satzung verankert, geht es um die Kultur im Ort, beziehungsweise über den Ort hinaus eigentlich für die Gemeinde Neuhausen. Und wir fühlen uns natürlich den Traditionen verpflichtet, ne? Die dörflichen Traditionen. Aber wir fühlen uns auch ein Stück weit verantwortlich dafür, dass das Ortsbild ein bisschen schön bleibt oder erhalten bleibt.
0: Sie organisieren das ganze Jahr über Veranstaltungen wie das Zampern, den Fastnachtstanz oder die beliebte Lesenacht, die inzwischen regelmäßig schon Monate vorher ausgebucht ist. Auch viele weitere Aktionen für Familien und den Ort gehen auf das Konto der Hexen. Auch den Kinderflohmarkt im Park Neuhausen am 6. September von 14 bis 18 Uhr. Der Vereinsname, der erinnert also an eine alte Sage. Bei der Arbeit der Hexen geht es aber vor allem um Zusammenhalt, Tradition und darum, das Dorfleben lebendig zu halten. Und genau deshalb sind die Hexen vom Hexenberg Neuhausen e.V. heute längst selbst ein Stück Ortsgeschichte geworden.
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5: Schon jetzt am Samstagmorgen scheint die Sonne aus voller Kraft und das bleibt heute auch den ganzen Vormittag so. Meine Stimme, Entschuldigung. So, jetzt nochmal. Die Sonne scheint auf jeden Fall den ganzen Vormittag. Am Nachmittag kommen ein paar Wolken, die haben wir aktuell noch nicht. Heute haben wir auf jeden Fall am Vormittag strahlend blauen Himmel. Und die Wolken am Nachmittag, die sind auch ganz harmlos. Keine Sorge, es bleibt den ganzen Tag trocken, auch abends und in der Nacht. Dazu maximal 25 Grad heute in der Lausitz. Aktuell ist es noch ein bisschen frischer, da messen wir zurzeit 16 Grad in Lübben, 16 Grad in Forst und 16 Grad auch in Welzow. Morgen legen wir noch ein Schippe drauf hier in der Region, bis zu 32 Grad und dann richtig viel Sonnenschein. Hier auf meinem Radar sehe ich 14 Sonnenstunden in der Lausitz. Es wird also wieder wärmer.
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5: Und auch auf den Lausitzer Straßen sieht's gut aus. Da habt ihr Freifahrt aktuell. Es wird geblitzt auf der A13 Richtung Spreewald-Dreieck, Höhe Kittlitz bei Tempo 80. Und direkt im Spreewald-Dreieck, da steht auch ein Blitzer, auf der A15 Richtung Cottbus. Blitzanhänger gibt's heute Morgen auch schon. Einmal in Cottbus in der Elisabeth-Wolf-Straße stadtauswärts. In Döbrig steht einer in der Dorfstraße bei Tempo 30. Und noch ein Blitzanhänger, der steht auf der Anliegerstraße zwischen Kolkwitz und Dahlitz. Habt ihr sonst noch was zu melden? Blitzer, Blitzanhänger, vielleicht fehlt da was auf unserer Liste, dann immer her damit. Geht ganz einfach per Telefon oder auch per WhatsApp unter der 0355 4839 945 und wir wünschen euch natürlich eine gute Fahrt.
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5: Unser Tier der Woche hat diesmal nicht nur einen richtig süßen Namen, sondern auch ziemlich viel Energie. Lucky wartet aktuell noch im Tierheim Cottbus auf ein neues Zuhause und vielleicht passt er ja genau zu euch. Was ihn ausmacht und welche Menschen gut zu ihm passen würden, das verraten wir euch gleich nach zwei Hits hier bei Radio Cottbus.
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0: Your Blue Jeans von Frank Pop Ensemble hier bei Radio Cottbus an diesem Samstagvormittag.
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0: Jeder, der schon ein Haustier zu Hause hat, der weiß, die flauschigen Familienmitglieder, die machen einfach glücklich. Und für eine große Portion Glück sorgen wir jetzt auch wieder mit unserem Tier der Woche. Das heißt passenderweise auch noch Lucky, was ja so viel heißt wie glücklich oder Glück haben. Und der kleine Hund, der wohnt aktuell noch im Tierheim Cottbus, aber hoffentlich nicht mehr lange. Vielleicht wohnt er ja ganz bald genau bei euch. Wer Lucky ist und was ihn so ausmacht, das hat Philipp aus der Radio Cottbus Redaktion rausgefunden, zusammen mit Maria vom Tierheim.
2: Maria, welches Tier stellt ihr uns in diese Woche vor?
3: Ja, ich stelle den Lucky vor. Er ist ungefähr 6 Jahre alt, ca. 2020 geboren und ist ein Terrier.
2: Was würdest du sagen, wie ist denn Lucky so vom Charakter drauf?
3: Also Lucky ist ein wilder Vierbeiniger, braucht ganz viel Ruhe. Wir suchen auch Leute, die sich auch wirklich mit dem beschäftigen. Am besten keine alten Leute, es sei denn, die sind fit. Also wir brauchen da wirklich Leute, die auch fit für ihn sind. Er wurde halt zwar mal vermittelt, kam dann aber wieder zurück durch einen Vorfall.
2: Sagst du, man sollte mit ihm eher öfter spielen oder dann doch eher lieber schmusen? Wie ist das bei ihm da? Wo fühlt er sich eher wohler?
3: Am besten ja, man sollte vielleicht viel mit ihm spielen, toben, spazieren gehen als vielleicht auch sehr ruhig. Er hat auch ganz viel Stress, gerade auch jetzt bei uns im Tierheim, wo er jetzt wieder zurückgekommen ist, war es wieder etwas schlimmer gewesen. Also man sollte sich halt auch viel mit ihm beschäftigen.
2: Warum würdest du denn sagen, was macht ihn denn so besonders oder so einzigartig, dass er trotzdem eine tolle Familie verdient hat?
3: Naja, er ist halt trotzdem beliebt bei den Gassigängern. Er ist trotzdem wirklich ein toller Hund, auch wenn er jetzt immer so aufgedreht ist oder sonst was. Und braucht halt viel Geschmuse, halt viel Kuscheln und halt viel mit ihm beschäftigen.
0: Ein ganz toller Hund, ihr habt's gehört. Der aktive Lucky, der sucht liebevolle und aktive Besitzer. Und wenn genau das auf euch zutrifft, dann schaut doch gerne mal im Tierheim Cottbus vorbei. Lucky würde sich da bestimmt sehr freuen. Bilder von dem kleinen Vierbeiner findet ihr bei uns auf Facebook und Instagram und alle weiteren Infos auf unserer Webseite radiocottbus.de.
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1: Normalerweise heißt es ja, über den Tod spricht man nicht. Das ändert sich jetzt in Cottbus. Auf dem Altmarkt findet heute der Memento-Tag statt. Da geht es um Themen, die uns alle irgendwann mal betreffen. Leben, Sterben, Trauer und Vorsorge. Aber traurig wird der Nachmittag deshalb nicht. Ganz im Gegenteil. Vor Ort könnt ihr mit Trauerbegleitern, Hospizinitiativen, Bestattern und vielen weiteren Ansprechpartnern ins Gespräch kommen, Fragen stellen oder einfach mal zuhören. Dazu gibt es viele Informationsstände und Mitmachaktionen. Seid dabei beim Memento-Tag heute von 10 bis 16 Uhr auf dem Cottbuser Altmarkt. Der Eintritt ist frei.
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3: Noch ist es richtig angenehm draußen. Aktuell 17 Grad in Jenschwalde, 18 Grad in Senftenberg und in Rogosen auch 17 Grad momentan. Die Höchstwerte, die liegen heute bei so 25 Grad, also nicht ganz so warm wird es heute in der Lausitz. Trotzdem auf jeden Fall sommerlich, vor allem mit der Sonne. Die scheint den ganzen Tag über bei uns in der Region. Erst am Nachmittag tauchen auch so ein paar leichte Wolken am Himmel auf. Momentan ist ja der Himmel komplett wolkenlos und richtig blau. Zum Nachmittag dann auf jeden Fall ein paar mehr Wolken, trotzdem kein Regen den ganzen Tag. Es bleibt trocken bei uns und morgen schauen wir natürlich auch schon mal aufs Wetter. Da wird es wirklich wieder richtig heiß, bis zu 32 Grad. Dazu auch kein Regen und den ganzen Tag über Sonnenschein.
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4: Ich bin Katrin Müller. Der Industrieverband BDI begrüßt die zeitweise Aufhebung von Lkw-Fahrverboten an Sonn- und Feiertagen wegen des aktuellen Niedrigwassers auf wichtigen Wasserstraßen. Die Verlagerung von Gütern auf Schiene und Straße könne die Lieferketten stabilisieren, sagte der Vize-Geschäftsführer Holger Lösch der Rheinischen Post. Kritik kommt dagegen von der Umweltorganisation BUND. Der ChatGPT-Entwickler OpenAI stoppt vorerst sein neues KI-Modell Astra. Grund sind eigenmächtige Hackerattacken durch künstliche Intelligenz. OpenAI will seine künftigen Modelle härter kontrollieren.
5: Es erinnert an einen Science-Fiction-Film. Entwickler haben immer mehr Probleme, künstliche Intelligenz unter Kontrolle zu halten, weil die sich eigenständig macht. Passiert ist das zuletzt bei mehreren Tests, in der Programme aus ihrem Testumfeld ausgebrochen sind und sich in die Websites von Unternehmen gehackt haben. Schaden haben sie dort zwar nicht angerichtet, aber der Tech-Riese OpenAI will seine Software jetzt dennoch stärker überwachen und abschirmen. Vermutlich auch, weil sonst strengere Regeln der Politik drohen. Zuletzt hatten über 1000 KI Forscher davor gewarnt, dass das Entwicklungstempo unkontrollierbar zu werden drohe. Thomas Bremser, Nachrichtenredaktion.
4: Jede zweite Frau ist in Deutschland trotz langjähriger Versicherung von niedrigen Renten betroffen. Das berichtet das Statistische Bundesamt. Bei den Männern gibt es bei der Rente vor allem regionale Unterschiede.
6: Viele kommen mit ihrer Rente nicht mal über die Armutsgrenze hinaus. Jeder vierte Mann, der mindestens 45 Jahre eingezahlt hat, der bekommt weniger als gut 1.400 Euro im Monat, vor allem im Osten. Und die Frauen, jede zweite, egal wo sie wohnt, hat eine Niedrigrente. Das bedeutet aber nicht automatisch Altersarmut, denn viele hätten Zusatzeinkommen, sagt die Regierung. Sie steht aber in der Kritik, weil sie die Rente mit 63 abschaffen will. Claudia Wächter, Nachrichtenredaktion.
4: Zum Fußball. Hertha BSC ist mit einem Sieg in die neue Saison in der zweiten Bundesliga gestartet. Die Mannschaft von Trainer Stefan Leitl gewann das Eröffnungsspiel beim VfL Bochum mit 1:0. Ein Fanbanner im Berliner Gästeblock sorgte für Aufsehen. Weil das Spruchband ein Fluchttor verdeckte, wurde das Spiel kurzzeitig unterbrochen.
3: Dankeschön an Katrin Müller in der Nachrichtenredaktion.
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3: Da gibt es eine Meldung von der B320 Richtung Bärenklau zwischen dem Abzweig nach Großleine und Siegadel. Da sind nämlich 20 Rinder auf der Fahrbahn, also solltet ihr da jetzt langkommen, dann fahrt auf jeden Fall schön vorsichtig. Es wird geblitzt auf der A13 Richtung Spreewalddreieck, Höhe Kittlitz bei Tempo 80. Und dann gibt es noch einen Blitzer, der steht direkt im Spreewalddreieck auf der A15 Richtung Cottbus. Blitzanhänger gibt es auch heute Morgen schon auf der Anliegerstraße zwischen Kolkwitz und Dahlitz. In Döbrick steht einer in der der Dorfstraße und blitzt bei Tempo 30 und in Cottbus in der Elisabeth-Wolf-Straße stadtauswärts. Da steht auch ein Blitzanhänger. Vielleicht war das aber noch nicht alles. Vielleicht habt ihr da noch mehr zu melden. Dann gebt's gern weiter per Telefon oder auch ganz einfach per WhatsApp unter der 0355 4839 945.
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3: Ja, gleich schlagen wir wieder das Tagebuch der größten Hits auf. Und diesmal geht's da einen Geburtstagsgruß, und zwar nach Kanada, an einen Sänger und Songwriter, der noch ziemlich jung ist, aber musikalisch schon einiges erlebt hat. Und ein kleiner Tipp, ich habe ihn auch schon mal live gesehen. Wer heute Geburtstag feiert und welche Geschichte hinter seinem Song steckt, das hört ihr gleich nach dem aktuellen Hit von Jubel. Habt allen guten Morgen.
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0: 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Wir begleiten euch durch diesen Samstag jetzt mit unserem Tagebuch der größten Hits.
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3: 8. August 1998. Shawn Mendes wird geboren, beziehungsweise genauer gesagt Shawn Peter Raoul Mendes. Er wächst in Toronto auf. Mit 14 Jahren beginnt er selbst, sich das Gitarrespielen mit YouTube-Tutorials beizubringen und wird von einem auf den anderen Tag bekannt, als er eine Coverversion von Justin Biebers As Long As You Love Me in einem sozialen Netzwerk postet. Und so bereitet er sich ziemlich früh auf seinen Weg als Musiker vor. Er bringt Hits raus wie Stitches, Treat You Better oder There's Nothing Holding Me Back. In dem Song singt Mendes von einer Beziehung, die ihm hilft, er selbst zu sein und sein wahres Ich zu zeigen. Das Mädchen, von dem er singt, fasziniert ihn, vor allem dann, wenn sie ihre herrlich verrückte Art rauslässt. In einem Interview, da verrät er, dass es dieses Mädchen aus dem Song in Wirklichkeit überhaupt nicht gibt. Alle weiblichen Shawn Mendes-Fans dürfen also gern weiterhin träumen bei There's Nothing Holding Me Back, denn vielleicht findet er ja noch die, über die er den Song geschrieben hat, ohne es zu wissen.

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0: 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Jetzt mit Julian Peretta und Fida.
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11: Bis zu 13 Sonnenstunden bekommen wir heute und die Sonne, die gibt schon jetzt alles, wird aber auch dabei nicht gestört. Es gibt schließlich aktuell keine Wolken am Himmel und auch Regen erwarten wir heute keinen. Die Wolken, die kommen erst am Nachmittag, aber auch da hat die Sonne mehr das Sagen. Also keine Sorge, die Sonne, die bleibt uns den ganzen Tag erhalten. Temperaturen pendeln sich heute bei so maximal 25 Grad ein. Aktuell noch ein bisschen frischer, 18 Grad in Finsterwalde, 18 in Luckau und 18 auch in Cottbus. Morgen am Sonntag wird es nochmal deutlich wärmer bei uns in der Lausitz. Bis zu 32 Grad und dazu noch mehr Sonnenschein.
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11: Da müsst ihr aktuell aufpassen auf der B320 Richtung Bärenklau zwischen dem Abzweig nach Großleine und Siegadel. Da sind immer noch 20 Rinder auf der Fahrbahn, also fahrt schön vorsichtig. Blitzer stehen auf der A13 Richtung Spreewald-Dreieck Höhe Kittlitz bei Tempo 80 und direkt im Spreewald-Dreieck, da steht auch ein Blitzer bei, auf der A15 Richtung Cottbus so rum. Und natürlich gibt es auch wieder Blitzeranhänger in Cottbus in der Elisabeth-Wolf-Straße stadtauswärts. In Döbrig in der Dorfstraße steht einer bei Tempo 30. Und dann ist noch ein Blitzeranhänger, der ist geparkt in der Anliegerstraße zwischen Kreukwitz und Dahlitz. Und vielleicht war das noch nicht alles, vielleicht habt ihr noch mehr Blitzer oder Blitzeranhänger gesehen. Dann gebt uns die gern weiter per Telefon oder auch ganz einfach per WhatsApp unter der 0355 4839 945. Und wir wünschen euch natürlich eine sichere Fahrt.
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11: Ariana Grande ist zurück mit neuer Musik und diesmal lohnt es sich bei ihrem neuen Album mal genauer hinzuhören. Denn hinter den Songs steckt mehr, als man beim ersten Hören vielleicht denkt. Wir nehmen euch diese Woche mit durch die neue Platte und hören jeden Tag einen anderen Titel. Gleich gibt's den nächsten Song aus unserem Album der Woche von Ariana Grande hier bei Radio Cottbus.
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Hello.

0: Ein Klassiker von Roxette, Joyride. Habt ihr gehört hier bei Radio Cottbus an diesem Samstagvormittag.
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0: Normalerweise ist es ja in der Musikszene so, dass man erst ein Album rausbringt und dann geht man auf Tour. Ariana Grande, die hat es jetzt genau andersrum gemacht. Seit Anfang Juni steht sie auf der Bühne, spielt in verschiedenen Arenas in den USA ihre Tour. Und erst vor kurzem ist jetzt aber ihr neues Album rausgekommen. Petal heißt es. Übersetzt bedeutet das quasi sowas wie Blütenblatt. Also was ziemlich Zartes. Und so zart klingen auch die Songs auf dem Album. Fast schon so ein bisschen verträumt. Und ich habe tatsächlich auch schon von mehreren Leuten gehört, dass es so ein richtiges gutes Album ist, was auch nicht langweilig wird, wenn man es einmal von vorn bis hinten durchhört. Und das prüfen wir in dieser Woche mal. Wir hören zwar nicht alle Songs am Stück, aber jeden Tag einen. Und jetzt gibt's den gleichnamigen Song zum Album, Petal.

0: Ariana Grande mit Petal von ihrem gleichnamigen Album hier bei Radio Cottbus.
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1: Momentan haben wir da in Karlau 19 Grad, in Neuhausen auch 19 und in Spremberg schon 20 Grad. Die Temperaturen, die steigen so langsam immer mehr. Bis zu 25 Grad bekommen wir hier heute. Dazu gibt's eine ordentliche Portion Sonne, die begleitet uns den ganzen Tag über. Jetzt am Vormittag noch mit ein paar wenigen Wolken. Zum Nachmittag gibt's davon sogar noch mehr. Aber sowohl jetzt als auch am Nachmittag kein Regen in der Sicht hier bei uns in der Lausitz, auch nicht am Abend und in der Nacht. Es ist heute also ein richtig schöner Sommertag.
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2: Ich bin Katrin Müller. Unionsfraktionschef Thorsten Frey beharrt auf Abschaffung der abschlagsfreien Frührente nach 45 Beitragsjahren, sieht aber auch die Notwendigkeit einer sozialen Abfederung. Eine Härtefallregelung bei der Abschaffung der Rente mit 63 sei in jedem Fall angezeigt, sagte Frey der Funke Mediengruppe. Und auch über eine Übergangsregelung werde man reden, so Frey. Beides ist im Rentenkonzept der Expertenkommission bereits vorgesehen. Nordrhein-Westfalen, Rheinland-Pfalz, Niedersachsen und das Saarland haben das Sonn- und Feiertagsfahrverbot für bestimmte Lkw-Transporter aufgehoben. Grund ist das Niedrigwasser in deutschen Flüssen. Der Industrieverband BDI begrüßt die Maßnahme. Kritik kommt von der Umweltschutzorganisation BUND.
3: Niedrige Flusspegel seien ein Symptom der Klimakrise. Mit mehr Lkw auf Autobahnen lasse sich das Problem nicht lösen. Das sagte BUND-Chef Band der Rheinischen Post. Die Wirtschaft ist dagegen erleichtert, denn durch die niedrigen Flusspegel können Schiffe teilweise nur mit einem Bruchteil der üblichen Ladung fahren. Durch das gelockerte Fahrverbot können in den nächsten Wochen mehr Güter auf den Straßen transportiert werden. Es gilt nur für Fahrten, die mit dem Niedrigwasser zu tun haben und nicht für Schwertransporte. Wenn Laster durch andere Bundesländer fahren müssen, brauchen Sie eine Sondergenehmigung. Thomas Bremser, Nachrichtenredaktion.
2: Der ukrainische Präsident Selenskyj besucht aktuell Serbien. Das Land hat enge Beziehungen zu Russland und gehört zu den wenigen europäischen Staaten, die sich den EU-Sanktionen gegen Moskau nicht angeschlossen haben.
4: Selenskyj traf am Abend zu seinem ersten offiziellen Besuch in Belgrad ein. Er sprach von wichtigen Verhandlungen über den Ausbau der Wirtschaftsbeziehungen beider Länder. Einfach sind die Beziehungen aber nicht. Der serbische Präsident Vučić hatte im Juli in Kiew beim Gipfel der südosteuropäischen Staaten erneut nicht die Abschlusserklärung unterzeichnet. Das Dokument sah neben der weiteren Unterstützung der Ukraine im russischen Angriffskrieg auch eine für Serbien schwierige Erhöhung des Drucks auf Moskau vor. Aus Moskau, Ulf Mauder.
2: Kinder- und Jugendärzte sehen beim Schutz vor sozialen Medien ein Versagen der Eltern. Die Probleme würden sich immer weiter verschärfen, sagte der Sprecher des Berufsverbands Jakob Maske der Neuen Osnabrücker Zeitung. Es sei längst erwiesen, dass Social Media vor allem junge Menschen krank und dumm mache. Der Verband ist deshalb auch für ein Social Media Verbot für unter 14-Jährige.
1: Dankeschön in die Nachrichtenredaktion.
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1: Wir schauen auf die Lausitzer Straßen. Da gibt es weiterhin die Meldung von der B320 Richtung Bärenklau zwischen dem Abzweig nach Großleine und Siegadel. Da gibt es 20 Rinder auf der Fahrbahn, also fahrt schön vorsichtig, wenn ihr da lang müsst. Dann haben wir auch noch Blitzer für euch auf der A13 Richtung Spreewald-Dreieck Höhe Kittlitz. Dann gibt es einen direkt im Spreewald-Dreieck auf der A15 Richtung Cottbus. Ein Blitzer steht auf der B156 in Graustein und einer in Bärenklau bei Tempo 50. Blitzanhänger gibt's auch heute Morgen oder Vormittag schon auf der Anliegerstraße zwischen Kolkwitz und Dahlitz, in Döprig in der Dorfstraße bei Tempo 30 blitzt der und in Cottbus steht auch einer in der Elisabeth-Wolf-Straße stadtauswärts. Habt ihr sonst noch was zu melden? Dann gibt's gern weiter per Telefon oder auch ganz einfach per WhatsApp. Die Nummer dafür ist die 0355 4839 945.
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1: Olympiasieger für einen Tag, das klingt doch richtig gut und das könnt ihr am Sonntag tatsächlich in Lieberose werden. Und dafür braucht ihr weder Bestzeiten noch Muskelrekorde. Beim Sommerfest der Lieberose Heide wartet eine besondere Olympiade auf euch. Da geht's um Köpfchen, Geschick und auch Teamarbeit und vor allem natürlich darum, gemeinsam Spaß zu haben. Was genau euch da erwartet, das hört ihr gleich nach Musik von Philipp Wilson Phillips und vorher Nika.
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0: Hier in der Lausitz hat es im Laufe der Zeit ja schon so einige Olympiasieger gegeben. Emma Hinze im Bahnradsport, Robert Harting im Diskuswurf oder auch Jana Majunke im Paracycling. Und seien wir mal ehrlich, wer wäre nicht gerne mal Olympiasieger oder Siegerin? In Lieberose habt ihr morgen die Chance dazu und dafür müsst ihr nicht mal besonders schnell laufen oder besonders weit werfen. Denn im Schlosspark steigt das Sommerfest der Lieberose Heide und das große Highlight ist dort die Naturwelt-Olympiade. Dabei tretet ihr in kleinen Teams gegeneinander an und keine Sorge, hier geht's nicht um Höchstleistungen, sondern vor allem um Spaß, Teamgeist und kleine Aufgaben rund um Natur und die Region, wie Dominik Rhein, Projektleiter bei der Naturwelt Lieberose Heide GmbH, erklärt.
2: Also wir haben an 5 Stationen unterschiedliche Aufgaben zu bewältigen. Zum einen ein Beispiel von der Naturwelt Lieberose Heide wird es auch eine Quizstation geben, wo es um die Sehenswürdigkeiten und Erlebnismöglichkeiten rund um die Lieberose Heide geht. Das kann man so ein bisschen zuordnen. Auf der anderen Seite natürlich hier mit unserem Wildnisgebiet unterschiedlichste Naturpflanzen, Flora und Fauna zu erkennen und zuzuordnen, aber auch ganz einfache Dinge wie ein Glücksrad ist alles dabei.
0: Mitmachen können Familien, Freunde, Vereine oder auch Kollegen. Ein Team besteht dann immer aus mindestens 2 Personen. Wer möchte, der kann sich vorher anmelden oder einfach spontan vorbeikommen und mitmachen. Aber auch abseits der Olympiade lohnt sich ein Besuch. Von 10 bis 16 Uhr läuft das Sommerfest der Lieberose Heide. Extra dafür wurden sogar 3 neue Ausstellungen vorbereitet. Außerdem gibt's Führungen und viele weitere Angebote. Los geht's Sonntag aber erstmal traditionell mit einer Andacht. Und dann?
2: Dann geht es schon direkt über in ein buntes Bühnenprogramm mit 2 Bands, die wir da haben, mit einem Orchester und einer Unterhaltungsband, den Van Hillies. Es gibt aber zusätzlich noch den Markt der Möglichkeiten, der den ganzen Tag über lokale Produzenten als auch Vereine und Institutionen zusammenführt und ein buntes Mitmachprogramm bietet.
0: Ja, wenn ihr also morgen noch nichts vorhabt und Lust auf einen Tag an der frischen Luft habt, dann lohnt sich ein Ausflug nach Lieberose. Von 10 bis 16 Uhr ist dort im Schlosspark das Sommerfest der Lieberose Heide mit der großen Naturwelt-Olympiade, bei der nicht der Schnellste gewinnt und eher die Teams mit Köpfchen, Geschick und guter Zusammenarbeit punkten.

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13: Ja, schon mehr Wolken am Himmel als noch heute Morgen. Die sind aber super leicht und locker und die tun uns heute auch nichts. Die bringen keinen Regen, hier bleibt's den ganzen Tag trocken. Außerdem sehen wir auch immer noch den blauen Himmel, also das sind doch gute Nachrichten. Und auch die Sonne, die scheint weiterhin aus voller Kraft. So bleibt das Wetter heute auch. Da ändert sich nicht mehr viel, außer an den Temperaturen. Die steigen noch auf bis zu 25 Grad. In Lübbenau haben wir da aktuell 20 Grad, 19 Grad in Drebgau und 20 Grad in Cottbus. Also auch am Nachmittag dann viel Sonne, dazu ein paar mehr Wolken und kein Regen.
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13: Das sieht gut aus auf den Lausitzer Straßen. Da kommt ihr überall gut durch aktuell und habt freie Fahrt. Blitzer stehen auf der A13 Richtung Spreewalddreieck Höhe Kittlitz bei Tempo 80. Dann gibt es einen Blitzer direkt im Spreewalddreieck auf der A15 Richtung Cottbus. Dann noch zwei weitere Blitzer, einmal auf der B156 in Graustein und in Bärenklau. Da steht auch ein Blitzer bei Tempo 50. Blitzanhänger sind gemeldet auf der Anliegerstraße zwischen Kolkwitz und Dahlitz. In Döprig steht einer in der Dorfstraße und blitzt bei Tempo 30. Und in Cottbus, da gibt es auch einen Blitzanhänger. Und zwar in der Elisabeth-Wolf-Straße stadtauswärts. Vielleicht ist das aber noch nicht alles gewesen. Vielleicht habt ihr da noch was gesehen. Vielleicht habt ihr auch Infos zu den Autobahnen. Vielleicht staut sich's da über. Irgendwo, wollte ich sagen. Dann gibt's gern weiter per Telefon oder auch ganz einfach per WhatsApp unter der 0355 4839 945.
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13: Wie viel bewegt ihr euch eigentlich an so einem ganz normalen Tag? Ja, oft wahrscheinlich weniger, als man selbst denkt. Auto, Schreibtisch, Sofa, unser Alltag, der macht es ziemlich leicht, einfach sitzen zu bleiben. Aber genau das kann auf Dauer zum Problem werden. Warum wir uns heute oft zu wenig bewegen und mit welchen kleinen Tricks ihr ganz einfach mehr Bewegung in den Tag bekommt, das hört ihr gleich. Denn wir haben darüber mit unserem Gesundheitsexperten Thomas Krokor gesprochen.
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0: Schon wenn dieser Song anfängt, habe ich direkt gute Laune von Hail mit Jump hier bei Radio Cottbus um 10.39 Uhr.
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0: Ja, so richtig viel bewegen wir uns im Alltag oft gar nicht mehr. Zur Arbeit geht es mit dem Auto, im Büro sitzen wir und abends wartet dann natürlich die Couch. Dabei merken wir häufig gar nicht, wie wenig Bewegung am Ende des Tages zusammenkommt. Aber warum fällt es uns eigentlich so schwer, regelmäßig aktiv zu sein? Liegt es nur am inneren Schweinehund oder hat sich unser Alltag einfach verändert? Genau darüber sprechen wir mit unserem Gesundheitsexperten Thomas Krokor.
3: Bewegungsmangel prägt uns ja nun doch mehr und mehr in der Gesellschaft. Es ist natürlich dem geschuldet, dass es das Einfachste ist, nicht sich zu bewegen. Aber eigentlich interessanterweise sind wir von Kind her eigentlich zur Bewegung motiviert. Wir wollen uns bewegen. Der Körper will es zumindest stammesgeschichtlich betrachtet. Früher sind die Menschen ja ihrer Grundlage nach immer viel gegangen. Erst durch die ganze Technisierung, durch die Computergeschichte in den 90ern ist ja der Bewegungsmangel ein ganz, ganz großes Thema geworden. Und deswegen ist das ein wichtiges Thema für uns in der Medizin.
0: Also es liegt nicht unbedingt daran, dass wir alle zu faul sind. Unser Alltag macht es uns einfach ziemlich leicht, sitzen zu bleiben. Viele Dinge funktionieren heute bequem vom Sofa oder vom Schreibtisch aus. Einkaufen, Essen bestellen oder sogar Besprechungen führen. Die Frage ist nur, wie kommen wir da wieder raus? Muss es direkt das Fitnessstudio sein oder reicht es schon öfter mal, kleine Wege zu Fuß zu machen?
3: Kleinste Bewegung machen große Wirkung bereits. Ja, das ist wirklich die Wahrheit, dass man das lange Sitzen unterbrechen sollte. Schon nach 30, 40 Minuten Sitzen ist ein Aufstehen höchstgradig effektiv. Dabei reden wir nicht gleich von Sport. Einfach bewegen. Bewegen ist ja auch für die Gelenke die Basis ihrer Ernährung. Ja, die ganzen Bandscheiben und Knorpel erleben ja von der Bewegung. Belastungsarmes Bewegen reicht dort aus. Also sich eben hin und her laufen, das mal.
0: Es geht also nicht darum, jeden Tag sportliche Höchstleistung zu bringen. Wichtig ist, dass wir überhaupt anfangen und dafür müssen wir unseren Alltag nicht komplett umkrempeln. Die Treppe statt des Aufzugs, das Auto mal ein Stück weiter wegparken oder beim Telefonieren einfach mal aufstehen und so ein paar Schritte gehen. Kleine Bewegungen sammeln sich über den Tag und genau das kann schon helfen, wieder aktiver zu werden. Entscheidend ist nicht, dass jede Bewegung besonders anstrengend ist. Entscheidend ist, dass wir öfters mal vom Stuhl hochkommen.
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5: Jetzt haben sich hier in Cottbus so ein paar Wolken vor die Sonne geschoben. Das lässt sich die Sonne allerdings nicht gefallen. Die spielt ja heute die Hauptrolle und die kann sich heute auch definitiv mehr durchsetzen. Die scheint immer mal wieder. Dann gibt es so ein paar Wolken, wie gerade eben auch, und aber auch strahlend blauen Himmel. Zum Nachmittag hin gibt es auf jeden Fall noch ein paar mehr Wolken. Da gibt es dann so einen freundlichen Wechsel aus Sonne und Wolken hier bei uns in der Lausitz. Dazu kommt heute kein Regen. Es bleibt den ganzen Tag trocken, vor allem auch am Abend und in der Nacht. Und wir schauen natürlich auch auf die Temperaturen. Da haben wir aktuell in Fettschau 20 Grad, 20 Grad auch in Kahren und 21 Grad in Drachhausen. Maximum kriegen wir heute 25 Grad. Und morgen setzen wir nochmal einen drauf. Und zwar kriegen wir da 32 Grad hier bei uns in der Region. Und dazu richtig viel Sonnenschein, bis zu 14 Sonnenstunden bei uns in der Lausitz.
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6: Ich bin Katrin Müller. Der Industrieverband BDI begrüßt die zeitweise Aufhebung von Lkw-Fahrverboten an Sonn- und Feiertagen wegen des aktuellen Niedrigwassers auf wichtigen Wasserstraßen. Die Verlagerung von Gütern auf Schiene und Straße könne die Lieferketten stabilisieren, sagte der Vize-Geschäftsführer Holger Lösch der Rheinischen Post. Kritik kommt dagegen von der Umweltorganisation BUND. Der ChatGPT-Entwickler OpenAI stoppt vorerst sein neues KI-Modell Astra. Grund sind eigenmächtige Hackerattacken durch künstliche Intelligenz. OpenAI will seine künftigen Modelle härter kontrollieren.
7: Es erinnert an einen Science-Fiction-Film. Entwickler haben immer mehr Probleme, künstliche Intelligenz unter Kontrolle zu halten, weil die sich eigenständig macht. Passiert ist das zuletzt bei mehreren Tests, in der Programme aus ihrem Testumfeld ausgebrochen sind und sich in die Websites von Unternehmen gehackt haben. Schaden haben sie dort zwar nicht angerichtet, aber der Tech-Riese OpenAI will seine Software jetzt dennoch stärker überwachen und abschirmen. Vermutlich auch, weil sonst strengere Regeln der Politik drohen. Zuletzt hatten über 1000 KI-Forscher davor gewarnt, dass das Entwicklungstempo unkontrollierbar zu werden drohe. Thomas Bremser, Nachrichtenredaktion.
6: Jede zweite Frau ist in Deutschland trotz langjähriger Versicherung von niedrigen Renten betroffen. Das berichtet das Statistische Bundesamt. Bei den Männern gibt es bei der Rente vor allem regionale Unterschiede.
8: Viele kommen mit ihrer Rente nicht mal über die Armutsgrenze hinaus. Jeder vierte Mann, der mindestens 45 Jahre eingezahlt hat, der bekommt weniger als gut 1.400 Euro im Monat, vor allem im Osten. Und die Frauen, jede zweite, egal wo sie wohnt, hat eine Niedrigrente. Das bedeutet aber nicht automatisch Altersarmut, denn viele hätten Zusatzeinkommen, sagt die Regierung. Sie steht aber in der Kritik, weil sie die Rente mit 63 abschaffen will. Claudia Wächter, Nachrichtenredaktion.
6: Spanien dreht den Spieß um. Das Land reagiert mit eigenen Grenzkontrollen auf Italiens Weigerung, die wegen der Ceuta-Migrationskrise eingeführten Kontrollen aufzuheben. Ab heute würden Reisende aus Italien zunächst bis zum 7. September stichprobenartig an Häfen und Flughäfen kontrolliert, zitieren mehrere Medien aus einem Dekret der Regierung in Madrid.
5: Dankeschön an Katrin Müller in der Nachrichtenredaktion.
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5: Es gibt eine ungesicherte Unfallstelle auf der A13 Richtung Dresden zwischen Starkow und Freiwalde. Und dann gibt es auch noch ganz viele Blitzer bei uns in der Lausitz heute. A13 Richtung Spreewald-Dreieck, Höhe Kittlitz bei Tempo 80. Dann steht ein Blitzer direkt im Spreewald-Dreieck Richtung Cottbus. Auf der B156 in Graustein wird geblitzt, genauso wie auf der B168 zwischen Peitz und Turnow. Und auch in Bärenklau steht ein Blitzer bei Tempo 50. Blitzanhänger habt ihr uns auch schon bestätigt. Einmal in Cottbus in der Elisabeth-Wolf-Straße stadtauswärts. In Döbrück steht einer in der Dorfstraße und blitzt bei Tempo 30. Und auch auf der Anliegerstraße zwischen Kolkwitz und Dalitz, da wird geblitzt mit einem Anhänger. Habt ihr sonst noch was zu melden? Dann gebt's gern weiter per Telefon oder auch ganz einfach per WhatsApp unter der 0355 4839 945. Und wir wünschen euch eine gute Fahrt.
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5: Ich habe mal ein bisschen in der Fernsehzeitung geblättert und heute Abend könnt ihr euch da zwischen zwei echten Filmwelten entscheiden. Bei der einen wird's ziemlich spannend und ein eigentlich genialer Plan, der läuft komplett aus dem Ruder. Und bei der anderen wartet ein Klassiker, den viele von euch wahrscheinlich schon als Kinder geliebt haben. Mehr verrate ich aber noch nicht. Unsere zwei TV-Tipps für heute Abend gibt's gleich hier bei Radio Cottbus.
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0: 11.13 Uhr an diesem Samstagvormittag. 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
0: Mal angenommen, ihr könntet heute Abend entscheiden, wollt ihr lieber einen T-Rex begegnen oder einem ziemlich mürrischen Oger. Für beides müsst ihr nicht mal das Sofa verlassen. Auf Vox läuft um 20.15 Uhr der Kinoklassiker Jurassic Park, ein Freizeitpark voller echter Dinosaurier. Das klingt nach einer richtig genialen, coolen Idee, bis plötzlich die Sicherheitszäune ausfallen und aus dem Ausflug ein Überlebenskampf wird. Oder ihr entscheidet euch für einen Film, der seit Jahren groß und klein begeistert. Schreck, der tollkühne Held, feiert in diesem Jahr seinen 25. Geburtstag. Der grüne Oger, der will eigentlich nur seine Ruhe haben. Stattdessen muss er mit einem ziemlich vorlauten Esel eine Prinzessin retten. Herausgekommen ist einer der beliebtesten Animationsfilme überhaupt und den gibt's aktuell zum Stream auf RTL Plus. Also entweder Abenteuer mit Dinosauriern auf Vox oder Abenteuer mit einem Oger und einem Esel auf RTL Plus. Ihr habt die Wahl.
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8: Das sieht doch richtig freundlich aus bei uns in der Lausitz. Mit viel Sonnenschein geht's heute durch den Tag. Dazu kommen immer mal wieder so ein paar lockere Wolken. Die sorgen allerdings nicht für Regen heute. Den gibt's nämlich nicht bei uns. Bei uns bleibt's trocken den ganzen Tag. Dafür gibt's wieder sommerliche Temperaturen an die 25 Grad. Aktuell messen wir da 21 Grad in Werben, 20 Grad in Schipkau und in Cottbus auch 21 Grad. Und morgen wird es sogar noch sommerlicher. Da wird es wieder richtig heiß bei uns in der Region. Bis zu 32 Grad und ebenfalls trocken mit viel Sonne.
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8: Da habt ihr aktuell Freifahrt in der Lausitz, kommt überall gut durch. Geblitzt wird auf der A13 Richtung Spreewald-Dreieck, Höhe Kittlitz bei Tempo 80. Dann gibt's einen Blitzer, der steht direkt im Spreewald-Dreieck auf der A15 Richtung Cottbus. Dann wird geblitzt auf der B156 in Graustein, auf der B168 zwischen Peitz und Tonow und auch in Bärenklauder steht ein Blitzer bei Tempo 50. Blitzanhänger habt ihr uns auch schon bestätigt auf der Anliegerstraße zwischen Keukwitz und Dalitz. In Döbrig steht einer, in der Dorfstraße bei Tempo 30 und in Cottbus ist einer geparkt. Und zwar in der Elisabeth-Wolf-Straße statt auswärts. Vielleicht war das aber noch nicht alles, vielleicht habt ihr da noch was gesehen oder vielleicht habt ihr auch Infos von den Autobahnen. Dann immer her damit. Geht ganz einfach per Telefon oder per WhatsApp unter der 0355 4839 945.
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8: Gemeinsam laufen, quatschen und am Ende noch zusammen feiern. Genau, das steht Anfang September wieder in Cottbus an. Der Firmenlauf, der geht in die nächste Runde und dabei müsst ihr keine Profiläufer sein. Viel wichtiger ist es, dass ihr als Team dabei seid und gemeinsam eine gute Zeit habt. Wann es losgeht und wie ihr euch anmelden könnt, das verraten wir euch gleich nach zwei Hits hier bei Radio Cottbus.
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1: So ein schönes Lied hier bei Radio Cottbus, Oil City mit Fireflies.
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1: Hans Künzler erzählt eine Geschichte. Ein Wunderknabe erkannte schon als Kind die ganze Welt. Vor der Haustür wusste er über alles Bescheid und von weit her kamen die Leute, um ihn zu hören. Er sprach in großen Worten und sein Ruf ging in die Welt hinaus. Eines Tages machte er sich auf, die Welt auch zu berühren. An einem Kreuzweg angekommen, nach wenigen Metern, musste er sich das erste Mal entscheiden und ließ zwei Täler rechts und links ungesehen liegen und ging geradeaus. Aber mit jedem Schritt verlor er Möglichkeiten. Die Wege wurden schmaler, seine Reden kürzer und er sprach noch, aber die Worte trugen nicht mehr wie früher. Alt geworden und immer noch unterwegs, hatte er vieles verpasst. Auf einem Meilenstein sitzend sagte er, ich habe nur verloren, an Wissen, an Träumen. Wäre ich doch zu Hause geblieben, wo alles noch offen war. Doch er ging weiter, am Ende blieb da nur noch ein Weg, ein letztes Wort, das keiner hörte. Da merkte er, dass er auf einem Gipfel stand. Unter ihm lagen die verpassten Wege seines Lebens. Und er sah, er war ein Leben lang aufwärts gegangen. In der Bibel steht, ich vergesse, was da hinten ist und strecke mich aus nach dem, was da vorne ist und jage nach dem vorgesteckten Ziel, dem Siegespreis der himmlischen Berufung Gottes in Jesus Christus.
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12: Da haben wir aktuell 21 Grad in Burg, 22 Grad in Spremberg und 22 Grad auch in Forst. Und da kommt heute noch ein bisschen was oben drauf. An die 25 Grad bekommen wir hier in der Lausitz. Auch die Sonne, die ist heute mit im Wetterpaket enthalten und die bleibt uns noch den restlichen Tag. Vielerorts schieben sich auch immer mal wieder vereinzelt Wolken vor die Sonne und sorgen für so ein bisschen Schatten hin und wieder. Mehr machen sie heute aber sonst nicht. Weiterhin kein Regen in Sicht. Auch am Abend und nachts bleibt's trocken und morgen ebenfalls trocken mit bis zu 14 Sonnenstunden bei uns in der Lausitz und maximal 32 Grad.
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13: Ich bin Katrin Müller. Führende SPD-Politiker pochen angesichts der weiter hohen Benzinkosten auf eine Spritpreisbremse. Die hohen Spritpreise seien weiterhin eine echte Belastung für das Land, sagte Generalsekretär Tim Klüssendorf der dpa. Nötig seien Preisobergrenzen. Wirtschaftsministerin Katharina Reiche müsse zügig ein Gesetz dafür vorlegen. Die Ministerpräsidentin von Mecklenburg-Vorpommern, Manuela Schwesig, betonte, in ländlichen Regionen sei das Auto kein Luxus, sondern notwendig für den Alltag. Nordrhein-Westfalen, Rheinland-Pfalz, Niedersachsen und das Saarland haben das Sonn- und Feiertagsfahrverbot für bestimmte Lkw-Transporte aufgehoben. Grund ist das Niedrigwasser in deutschen Flüssen. Der Industrieverband BDI begrüßt die Maßnahme. Kritik kommt von der Umweltschutzorganisation BUND.
14: Erst am Donnerstag hatten Vertreter von Wirtschaftsverbänden mit Bundesverkehrsminister Bilger über Sofortmaßnahmen beraten, um die Lieferketten auf wichtigen Wasserstraßen wie Rhein, Donau und Elbe aufrechtzuerhalten. Denn die anhaltende Dürre stellt viele Unternehmen aktuell vor immense Herausforderungen. Es kommt einfach nicht genug Nachschub an, weil die Frachtschiffe zu wenig Wasser unterm Kiel haben und nur einen Bruchteil der üblichen Ladung transportieren können. Durch die Lockerung des Fahrverbots sollen nun vorübergehend mehr Gütertransporte vom Wasserweg auf die Straßen verlegt werden können. Dirk Zeitler, Nachrichtenredaktion.
13: Die hochsommerliche Hitze lässt manchen Wein besser schmecken, hat aber auch zunehmend Schattenseiten. Im Großen und Ganzen würden die positiven Auswirkungen der Klimaerwärmung für den Weinbau überwiegen. Das sagte der Sprecher des Deutschen Weininstituts, Ernst Büscher.
15: Durch die Hitze erreichen die Trauben heute sehr viel höhere Reifegrade, was letztendlich zu besseren Weinqualitäten führt, so der Weinexperte. Vor allem Rotweine hätten dadurch einen deutlichen Qualitätsschub gemacht. Trotzdem, für die letzten Wochen vor der Lese wünschen sich auch die Winzer Regen und moderatere Temperaturen von bis zu 25 Grad und kühle Nächte. Tine Klimach, Nachrichtenredaktion.
13: Zum Sport. Florian Wellbrock hat zum Abschluss der Freiwasserwettbewerbe bei den Schwimm-Europameisterschaften in Paris seine dritte Goldmedaille gewonnen. Gemeinsam mit Julia Ackermann, Isabel Gose und Oliver Klemert bezwang er in der Mixed-Staffel über 4x1,5 Kilometer Italien und Ungarn. Es war die vierte deutsche Goldmedaille in der Seine. Dazu gab es einmal Bronze.
12: Dankeschön an Katrin Müller in der Nachrichtenredaktion.
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12: Eine Meldung von der A13 Richtung Schönefelder Kreuz. Zwischen Duben und Freiwalde, da liegen Reifenteile auf der Fahrbahn. Also solltet ihr da langkommen, dann fahrt schön vorsichtig. Blitzer stehen auf der A13 Richtung Spreewald-Dreieck Höhe Kittlitz und einmal direkt im Spreewald-Dreieck auf der A15 Richtung Cottbus. Und dann gibt's noch einen Blitzer und zwar auf der B168 zwischen Peitz und Tonu bei Tempo 50. Blitzeranhänger sind geparkt in Cottbus in der Elisabeth-Wolf-Straße. Stadtauswärts in Döbrig steht einer in der Dorfstraße direkt bei Tempo 30 und auf der Anliegerstraße zwischen Kolkwitz und Dalitz, da wird ebenfalls aus einem Blitzeranhänger geblitzt. Wo auch immer ihr gerade hin müsst, wir von Radio Cottbus begleiten euch natürlich dabei und wünschen euch eine gute Fahrt.
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17: Und es ist wieder soweit. Willkommen zu den Top 20 Hörercharts. Hier kommen eure 20 meistgewünschten Hits dieser Woche. Und da ist richtig Bewegung drin. Wir haben einen Neueinstieg, einen Wiedereinstieg, starke Sprünge nach oben, auch ein paar Songs, die ordentlich Plätze abgeben müssen. Ganz vorne bleibt die große Frage, kann Shakira zusammen mit Burner Boy die Nummer 1 schon wieder verteidigen? Oder greifen Martin Garrix, Ed Sheeran, Teddy Swims oder vielleicht Nico Santos zur Chartkrone? Jetzt geht's erstmal los mit der ersten Platzierung. Michael Schulte kommt, Lovesick.
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17: Bevor wir den Countdown starten, schauen wir nochmal auf die Top 3 der letzten Woche. Taylor Swift, I knew you, auf Platz 3. Teddy Swims hatten wir Mr. Know It All auf der 2. Auf Platz 1, Shakira, Burner Boy, Die Die.
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0: One Direction wurde er weltberühmt. Seine Solokarriere danach ist noch viel fetter. Harry Styles haben wir seit Monaten im Programm in den Charts. American Girls in dieser Woche auf Platz 19.
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0: Unser erster Hit-Tipp ist ein echtes Superstar-Duett. Die Latin-Prinzessin, nein, diesmal nicht Shakira, sondern Karol G aus Kolumbien, singt hier gemeinsam mit Bruno Mars. Der kommt aus Honolulu und war gerade bei uns in Deutschland zu Gast. Dreimal ausverkauft mit 200.000 Menschen in Berlin. Diesen Song hat er natürlich nicht live performt, er ist brandneu. Still mit Karol G.

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1: Auf Platz 18 gerade gehört den rumänischen DJ Goggia mit Chico. Danach kamen die 17, Ariana Grande, Hate That I Made You Love Me. Gleich Neues von Kygo, Take Me Back, kommt hier nach One Republic, Need Your Love.
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4: Gleich erinnern wir ans ehemalige Chartjahr 2002. Das bedeutet, es geht 24 Jahre zurück in der Geschichte der Musik. Damals das meistverkaufte Album des Jahres, Mensch von Herbert Grönemeyer. Wer 2002 sonst noch so angesagt war, das hören wir gleich nochmal. Nach Olivia Rodrigo, Drop Dead auf Platz 14 und jetzt Magnetic, The Bowser.

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1: Oh, yeah. 24 Jahre geht es jetzt zurück. 2002 wurde Jam Master Jay von der Hip-Hop-Band Run DMC in einem New Yorker Studio erschossen. 5 Jahre vorher hatte er noch diesen Nummer 1-Hit. Der Euro wurde als neue Währung eingeführt, 99 ja schon als sogenanntes Buchgeld, 2002 dann auch als Bargeld. Im selben Jahr startet Deutschland sucht den Superstar. Der Fernsehsender RTL beginnt die deutsche Version der britischen Sendung Pop Idol. Von Anfang an mit dabei Dieter Bohlen. Seit 2002 ist Shakira nicht nur in Kolumbien, sondern auch bei uns bekannt. Gleiche erste Song, ein Hit und Platz 1 in Deutschland.

2002 scheiterten wir wieder knapp im Finale. Brasilien wurde Fußballweltmeister. Und drei Schwestern aus Andalusien sorgten für einen weltweiten Sommerhit. Las Ketchup. Gab es dann auch einen Tanz? Das war allerdings der letzte der Mädchentruppe, denn da kam nichts mehr hinterher. Anfang 2002 machte eine Frau aus den USA durch den erfolgreichen Start ihrer Solokarriere auf sich aufmerksam. Sie nannte sich Pink. Produziert wurde sie damals von Linda Perry, der Frontfrau der Band Four Non Blondes. Für Pink ging es mit Get a Party Started los, ihr erster großer Erfolg. Heute vor 24 Jahren ganz oben in den Charts und kommt jetzt hier, Pink.

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11: Willkommen zurück zu den Top 20 Hörercharts. Die erste Stunde ist geschafft. Die Plätze 20 bis 11 liegen hinter uns. Vor uns liegt jedenfalls noch Shakira mit Burner Boy. Seit 8 Wochen an der Chartspitze. Wer hat heute die Nase vorn? Das erfahren wir in dieser Stunde. Es gibt auch neue Musik von Kylie Minogue mit Madonna, Chrissy Serrandi und mit dem größten Sprung in dieser Woche von Platz 17 auf Platz 10. Den macht Katy Perry. Watch it burn.

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0: 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Sorry,

0: bisschen abgerutscht von 9 auf 5 in dieser Woche. Topic und Becky G.
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0: Hit-Tipp. Christy Sarandi aus England, den kennen wir noch von dieser Nummer. Ja, und mittlerweile ist er nach Berlin gezogen, hat dort ein neues Album aufgenommen. Daraus kennen wir schon Good Old Days, in dieser Woche bei uns auf Platz 11. Und brandneu jetzt dieser Song, Easy to Love, unser dritter Hitvorschlag.

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1: Zwei Dauerläufer direkt hintereinander, Kygo und Khalid. 21 Wochen schon bei uns mit Save My Love in dieser Woche auf 8. Alex Warren genauso lange dabei mit Fever Dream aktuell auf Platz 7. Für Taylor Swift geht's in dieser Woche drei Plätze abwärts.
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1: I knew it, I knew you.

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11: Jetzt sind wir in den Top 5 angekommen und hier gibt's den sonnigsten Sprung der Woche. Moving to the Sun vom Franzosen Ugel.
10: Platz

0: einen Riesensprung in dieser Woche gemacht. Von Platz 12 auf 4. Nico Santos. Aktueller Song, Why Don't You Stay?
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0: Teddy Swims bleibt in dieser Woche weiter vorn dabei, bekommt die Bronzemedaille, steht also unten.

0: Jahrzehntelang haben die beiden die Charts dominiert. Kylie Minogue aus England, beziehungsweise später wieder zurück nach Australien gezogen. Hier gemeinsam mit Madonna. Unser vierter Hitvorschlag war das Love Sensation.
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0: So, und ganz nah an der Spitze sind Martin Garrix und Ed Sheeran, steigen von 4 auf
1: Platz 2
0: mit Reap

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1: Und das waren sie, die Top 20. Von euch abgestimmt und gewünscht. Die erfolgreichsten Hits weit und breit und zum 8. Mal an der Chartspitze. Hier sind Shakira und Burna Boy. Die.
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2: Platz 1.

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8: In der Lausitz haben wir heute einen richtig schönen blauen Himmel und ganz viel Sonne dazu. Die begleitet uns heute sogar fast 14 Stunden. Dazu steigen die Temperaturen auf bis zu 26 Grad. Denkt also am besten an die Sonnencreme und daran, genug zu trinken.
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9: Ich bin Thomas Brock. Führende SPD-Politiker pochen angesichts der weiter hohen Benzinkosten auf eine Spritpreisbremse. Die hohen Spritpreise seien weiter eine echte Belastung für unser Land, sagte Generalsekretär Klüssendorf der Deutschen Presseagentur. Nötig seien Preisobergrenzen.
10: Der Tankrabatt ist ausgelaufen, Millionen Urlauber müssen an der Zapfsäule tief in die Tasche greifen. Die SPD fordert schon länger, dass der Staat nochmal eingreift. Doch Wirtschaftsministerin Reiche von der CDU lehnt das ab. Sie plane aktuell keine weiteren Hilfen. Aus Sicht des ADAC sind die Spritpreise seit mehreren Wochen zu hoch. Man dürfe nicht länger tatenlos zusehen, wie Konzerngewinne immer neue Rekorde erreichen, sagt SPD-Generalsekretär Klüssendorf. Thomas Bremser, Redaktion.
9: Der Industrieverband BDI begrüßt die zeitweise Aufhebung von Lkw-Fahrverboten an Sonn- und Feiertagen wegen des aktuellen Niedrigwassers auf wichtigen Wasserstraßen. Die Verlagerung von Gütern auf Schiene und Straße könne die Lieferketten stabilisieren, sagt BDI-Vize Lösch der Rheinischen Post. Kritik kommt dagegen von der Umweltschutzorganisation BUND. Die Regierung habe nicht verstanden, dass die niedrigen Flusspegel ein Symptom der Klimakrise seien. Mit Ausbaggerung von Flussbetten oder mehr Lkw auf der Straße sei das nicht zu lösen. Wegen eines großen Waldbrands am Gardasee sind mehr als 200 Menschen evakuiert worden, darunter zahlreiche Urlauber. Das Feuer wütet am Westufer von Italiens größtem See.
11: Raus, weg hier, hieß das Kommando mitten in der Nacht. Urlauber mussten aus ihren Unterkünften flüchten, genauso wie alle Touristen aus einer Ferienanlage. Immer näher rückten die glutroten Flammen heran. Auch viele Deutsche machen gerade hier am Gardasee Urlaub. Zig Feuerwehrleute sind noch immer im Einsatz, auch Löschflugzeuge. Alle versuchen, den Brand unter Kontrolle zu bekommen. Hier in Italien stöhnen alle unter einer extremen Hitzewelle. Wälder und Böden sind staubtrocken. Aus Italien, Claudia Wächter.
9: Florian Wellbrock hat zum Abschluss der Freiwasserwettbewerbe bei den Schwimm-Europameisterschaften in Paris seine dritte Goldmedaille gewonnen. Gemeinsam mit Julia Ackermann, Isabel Gose und Oliver Klemet bezwang er in der Mixed-Staffel über 4x1,5 Kilometer Italien und Ungarn. Es war insgesamt das vierte deutsche Gold in der Seine. Dazu gab es einmal Bronze.
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2: 8. August 2008. Coldplay steigen in die Charts ein. Viva la Vida heißt der Song. Die Idee für diesen Titel kommt Coldplay durch eine Zeichnung von Frida Kahlo. Auf der sieht man aufgeschnittene Wassermelonen in verschiedenen Größen. Auf der vordersten ist der Satz Viva la Vida reingeritzt. Auf Deutsch, es lebe das Leben. Der Song erreichte in 6 Ländern Platz 1 der Singlecharts. In Deutschland erreicht er Platz 5 und hält sich über ein Jahr lang gelistet. Kurz nachdem der Song rauskommt, werden Coldplay aber eines Plagiats beschuldigt. Cat Stevens sagt, Viva La Vida hätte zu viel Ähnlichkeit mit seinem Titel Foreigner Suit. Auch Songwriter Andrew Hopfner beklagt sich, Coldplay hätten sich zu viel abgeguckt bei seiner Nummer The Songs I Didn't Write. Und weil das noch nicht reicht, kommt dann auch noch Sänger Joe Satriani und behauptet, die Band hätte die Melodie von seinem Song If I Could Fly geklaut. Er bezieht sich zum Beispiel konkret gesagt genau auf diese Stelle. Coldplay einigen sich mit Joe Satriani ohne Gerichtsverfahren. Die anderen Vorwürfe von Cat Stevens und Andrew Hopfner bestätigen sich aber nicht. Und im Endeffekt

Es ist auch egal, Würfe von Cat Stevens und Andrew Hopfner bestätigen sich aber nicht. Und im Endeffekt ist es auch egal, wer wen inspiriert hat. Viva la vida!

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1: Morgen wird der Ernst-Mucke-Platz in Cottbus wieder zum Treffpunkt für alle, die gern stöbern, handeln oder einfach ein Schnäppchen machen wollen. Da steigt nämlich ein großer Flohmarkt und der hat diesmal einen klaren Schwerpunkt: Baby- und Kindersachen. Also perfekt für alle Eltern, Großeltern oder werdenden Eltern. Los geht's um 10 Uhr. Bis 16 Uhr könnt ihr über den Platz schlendern und nach Kleidung, Spielzeug oder Zubehör schauen. Und wer zu Hause noch gut erhaltene Kindersachen hat, kann dort auch selbst einen Stand aufbauen und verkaufen. Dafür solltet ihr aber vorher den Veranstalter Coex kontaktieren.
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10: In der Lausitz haben wir heute einen richtig schönen blauen Himmel und ganz viel Sonne dazu. Die begleitet uns heute sogar fast

0: 14 Stunden. Dazu steigen die Temperaturen auf bis zu 26 Grad. Denkt also am besten an die Sonnencreme und daran, genug zu trinken.
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2: Ich bin Thomas Brock. Die Industrie begrüßt, dass vier Bundesländer das Sonntagsfahrverbot für Lkw gelockert haben. Das könne die Lieferketten stabilisieren, sagte der Vize-Geschäftsführer des Industrieverbands BDI Lösch der Rheinischen Post. Hintergrund ist das aktuelle Niedrigwasser auf wichtigen Flüssen.
3: Das Niedrigwasser macht der Wirtschaft zu schaffen und könnte auch Güter für die Kunden verteuern, wie Benzin, Getreide oder Baustoffe. Darum sollen jetzt mehr Transporte auf Straße und Schiene verlegt werden. Die vier Bundesländer haben das Lkw-Verbot an Sonntagen bis Ende August gelockert bzw. Ende September. Das gilt für alle Güter, die vom Niedrigwasser betroffen sind. Gut möglich, dass weitere Regionen nachziehen. Denn noch ist unklar, ob die Laster andere Bundesländer umfahren müssen oder schnell eine Sondergenehmigung bekommen. Thomas Bremser, Redaktion.
2: Führende SPD-Politiker pochen angesichts der weiter hohen Benzinkosten auf eine Spritpreisbremse. Die hohen Spritpreise seien weiter eine echte Belastung für unser Land, sagte Generalsekretär Klüssendorf der Deutschen Presseagentur. Nötig seien Preisobergrenzen, Wirtschaftsministerin Reiche müsse schnell ein Gesetz dafür vorlegen. Die Ministerpräsidentin von Mecklenburg-Vorpommern, Schwesig, betonte, in ländlichen Regionen sei das Auto kein Luxus, sondern notwendig für den Alltag. Wegen eines großen Waldbrands am Gardasee sind mehr als 200 Menschen evakuiert worden, darunter zahlreiche Urlauber. Das Feuer wütet am Westufer von Italiens größtem See.
4: Raus, weg hier, hieß das Kommando mitten in der Nacht. Urlauber mussten aus ihren Unterkünften flüchten, genauso wie alle Touristen aus einer Ferienanlage. Immer näher rückten die glutroten Flammen heran. Auch viele Deutsche machen gerade hier am Gardasee Urlaub. Zig Feuerwehrleute sind noch immer im Einsatz, auch Löschflugzeuge. Alle versuchen, den Brand unter Kontrolle zu bekommen. Aus Italien, Claudia Wächter.
2: Florian Wellbrock hat zum Abschluss der Freiwasserwettbewerbe bei den Schwimm-Europameisterschaften in Paris seine dritte Goldmedaille gewonnen. Gemeinsam mit Julia Ackermann, Isabel Gose und Oliver Klemet bezwang er in der Mixed-Staffel über 4x1,5 Kilometer Italien und Ungarn. Es war insgesamt das vierte deutsche Gold in der Seine. Dazu gab es einmal Bronze.
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2: Auf Sat.1 läuft heute Abend Hotel Transylvanien 4, eine Monsterverwandlung. Dracula und seine Monsterfreunde werden plötzlich zu Menschen. Johnny, der menschliche Ehemann von Draculas Tochter Mavis, verwandelt sich dagegen in ein Monster. Gemeinsam müssen sie jetzt ein Heilmittel finden und das am besten, bevor die Verwandlung dauerhaft bleibt. Ob sie das schaffen, seht ihr um 20.15 Uhr. Wenn ihr ein bisschen flexibler sein wollt, könnt ihr den Film Red Notice auf Netflix streamen. Ein FBI-Agent sucht da die meistgesuchte Kunstdiebin der Welt. Um sie zu bekommen, muss er ironischerweise mit einem Meisterdieb zusammenarbeiten. Die Jagd führt sie einmal rund um den Globus mit vielen Tricks, überraschenden Wendungen und jeder Menge Action. Wie die Suche am Ende ausgeht, könnt ihr auf Netflix streamen.
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10: Richtig schönes sommerliches Wetter haben wir heute. Die Temperaturen steigen auf bis zu 26 Grad. Dazu ganz viel Sonnenschein und fast keine Wolken am Lausitzer Himmel. Und die paar Wolken, die man sieht, sind keine Regenwolken. Es bleibt also trocken.
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11: Ich bin Thomas Brockt. Nach dem Fund der Sprengstoffdrohne am Flughafen Leipzig-Halle verstärkt die Polizei dort den Schutz. Auf dem Gelände steht jetzt ein spezielles Radar, das anfliegende Drohnen schon aus größerer Entfernung

0: erkennen soll.
1: Die neue Technik steht auf der Besucherplattform des alten Towers. Von dort soll sie den Luftraum überwachen und auch verfolgen, welchen Weg eine Drohne nimmt. Dieses Radar nennt sich Echo Shield. Viel mehr Infos dazu gibt's von der Bundespolizei bisher nicht. Parallel läuft die Suche nach Antworten zum Vorfall weiter. Neben der Sprengstoffdrohne gab es möglicherweise noch eine zweite. Mit einem kleinen unbekannten Flugobjekt war ein Frachtflugzeug zusammengestoßen. Zoe Tassovali, Redaktion.
0: Der Industrieverband BDI begrüßt die zeitweise Aufhebung von Lkw-Fahrverboten an Sonn- und Feiertagen wegen des aktuellen Niedrigwassers auf wichtigen Wasserstraßen. Die Verlagerung von Gütern auf Schiene und Straße könne die Lieferketten stabilisieren, sagte BDI-Vize Lösch der Rheinischen Post. Kritik kommt dagegen von der Umweltschutzorganisation BUND. Die Regierung habe nicht verstanden, dass die niedrigen Flusspegel ein Symptom der Klimakrise seien. Mit Ausbaggerung von Flussbetten oder mehr Lkw auf der Straße sei das nicht zu lösen. Führende SPD-Politiker pochen angesichts der weiter hohen Benzinkosten auf eine Spritpreisbremse. Die hohen Spritpreise seien weiter eine echte Belastung für unser Land, sagte Generalsekretär Klüssendorf der Deutschen Presseagentur. Nötig seien Preisobergrenzen.
2: Der Tankrabatt ist ausgelaufen, Millionen Urlauber müssen an der Zapfsäule tief in die Tasche greifen. Die SPD fordert schon länger, dass der Staat nochmal eingreift. Doch Wirtschaftsministerin Reiche von der CDU lehnt das ab. Sie plane aktuell keine weiteren Hilfen. Aus Sicht des ADAC sind die Spritpreise seit mehreren Wochen zu hoch. Man dürfe nicht länger tatenlos zusehen, wie Konzerngewinne immer neue Rekorde erreichen, sagt SPD-Generalsekretär Klüssendorf. Thomas Bremser, Redaktion.
0: Bundesliga-Absteiger 1. FC Heidenheim hat sich mit einem Sieg in der zweiten Fußball-Bundesliga zurückgemeldet. Das Team setzte sich gegen Aufsteiger VfL Osnabrück mit 4:3 durch. An die Tabellenspitze stürmte Eintracht Braunschweig durch ein 6:1 beim 1. FC Magdeburg. Außerdem gewann Karlsruhe gegen Bielefeld mit 2:1. Darmstadt und Kiel trennten sich 2:2.
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2: 8. August 1998. Shawn Mendes wird geboren, beziehungsweise genauer gesagt Shawn Peter Raoul Mendes. Er wächst in Toronto auf. Mit 14 Jahren beginnt er selbst, sich das Gitarrespielen mit YouTube-Tutorials beizubringen und wird von einem auf den anderen Tag bekannt, als er eine Coverversion von Justin Biebers As Long As You Love Me in einem sozialen Netzwerk postet. Und so bereitet er sich ziemlich früh auf seinen Weg als Musiker vor. Er bringt Hits raus wie Stitches, Treat You Better oder There's Nothing Holding Me Back. In dem Song singt Mendes von einer Beziehung, die ihm hilft, er selbst zu sein und sein wahres Ich zu zeigen. Das Mädchen, von dem er singt, fasziniert ihn, vor allem dann, wenn sie ihre herrlich verrückte Art rauslässt. In einem Interview, da verrät er, dass es dieses Mädchen aus dem Song in Wirklichkeit überhaupt nicht gibt. Alle weiblichen Shawn Mendes-Fans dürfen also gern weiterhin träumen bei There's Nothing Holding Me Back, denn vielleicht findet er ja noch die, über die er den Song geschrieben hat, ohne es zu wissen.

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12: Richtig schönes sommerliches Wetter haben wir heute. Die Temperaturen steigen auf bis zu 26 Grad. Dazu ganz viel Sonnenschein und fast keine Wolken am Lausitzer Himmel. Und die paar Wolken, die man sieht, sind keine Regenwolken. Es bleibt also trocken.
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13: Ich bin Thomas Brockt. Die Industrie begrüßt, dass 4 Bundesländer das Sonntagsfahrverbot für Lkw gelockert haben. Das könne die Lieferketten stabilisieren, sagt der Vizegeschäftsführer des Industrieverbands BDI Lösch in der Rheinischen Post. Hintergrund ist das aktuelle Niedrigwasser auf wichtigen Flüssen.
14: Das Niedrigwasser macht der Wirtschaft zu schaffen und könnte auch Güter für die Kunden verteuern, wie Benzin, Getreide oder Baustoffe. Darum sollen jetzt mehr Transporte auf Straße und Schiene verlegt werden. Die 4 Bundesländer haben das Lkw-Verbot an Sonntagen bis Ende August gelockert bzw. Ende September. Das gilt für alle Güter, die vom Niedrigwasser betroffen sind. Thomas Bremser, Redaktion.
13: Familienministerin Prien schweben neben einem Social-Media-Verbot für Kinder unter 13 Jahren auch Regulierungen für ältere Jugendliche vor. Sogar

0: bis 18 könnte es zusätzliche Maßnahmen geben, die dann aber die Plattformen betreffen würden und nicht den einzelnen Jugendlichen, sagte Prien dem Hamburger Abendblatt. Die Anbieter müssten endlich dafür sorgen, dass Kinder und Jugendliche nur mit altersgerechten Angeboten konfrontiert werden. Sie sei für eine europäische Lösung. Übergangsweise will Prien aber bis zum Ende des Sommers Eckpunkte für eine deutsche Gesetzgebung vorlegen. Nach dem Fund der Sprengstoffdrohne am Flughafen Leipzig-Halle verstärkt die Polizei dort den Schutz. Auf dem Gelände steht jetzt ein spezielles Radar, das anfliegende Drohnen schon aus größerer Entfernung erkennen soll.
1: Die neue Technik steht auf der Besucherplattform des alten Towers. Von dort soll sie den Luftraum überwachen und auch verfolgen, welchen Weg eine Drohne nimmt. Dieses Radar nennt sich Echo Shield. Viel mehr Infos dazu gibt's von der Bundespolizei bisher nicht. Parallel läuft die Suche nach Antworten zum Vorfall weiter. Neben der Sprengstoffdrohne gab es möglicherweise noch eine zweite. Mit einem kleinen unbekannten Flugobjekt war ein Frachtflugzeug zusammengestoßen. Zoe Tassovali, Redaktion.
0: Bundesliga-Absteiger 1. FC Heidenheim hat sich mit einem Sieg in der zweiten Fußball-Bundesliga zurückgemeldet. Das Team setzte sich gegen Aufsteiger VfL Osnabrück mit 4:3 durch. An die Tabellenspitze stürmte Eintracht Braunschweig durch ein 6:1 in Magdeburg. Außerdem gewann Karlsruhe gegen Bielefeld mit 2:1. Darmstadt und Kiel spielten 2:2.
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2: Petal oder auf Deutsch Blütenblatt, so heißt das neue Album von Ariana Grande. Und so zart und zerbrechlich wie ein Blütenblatt klingen auch die Songs auf der Platte. Während ihre Songs früher ja immer relativ poppig waren, klingt sie jetzt deutlich ruhiger und auch deutlich experimenteller. In den Texten geht es jetzt nicht mehr um die klassischen Themen wie Liebe. Nee, jetzt singt Ariana davon, sich ständig beobachtet zu fühlen. Jeder ihrer Schritte wird im Internet analysiert und bewertet. Es ist auf jeden Fall ein sehr persönliches Album, wenn nicht sogar ihr persönlichstes Album jemals. Wir hören die ganze Woche rein bei Petal, jetzt mit dem Song Kiss Me.

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1: Perfektes Sommerwetter haben wir heute in der Lausitz. Ganz viel Sonne und fast keine Wolken am Lausitzer Himmel. Richtung Nacht wird es dann aber ein bisschen kühler. Die Temperaturen können auf bis zu 10 Grad sinken. Morgen dann ähnlich bei Maxiwerten von 33 Grad.
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2: Ich bin Dirk Zeitler. Nach dem Fund der Sprengstoffdrohne am Flughafen Leipzig-Halle fordert Sachsens Innenminister Schuster mehr Schutz für Flughäfen und andere wichtige Infrastruktur. Im Podcast Table Today sagte der CDU-Politiker, gerade Flughäfen spielten auch für Deutschlands Verteidigung eine wichtige Rolle.
3: Auf vielen Airports bei uns fehlt aber offenbar noch die Technik, um Drohnen effektiv abzuwehren. Und was ist mit der Wasser- und Stromversorgung, also generell dem Schutz der kritischen Infrastruktur, fragt der Innenminister. Vermutlich hat sich auch damit heute der Nationale Sicherheitsrat beschäftigt. Kanzler Merz war bei dem Treffen auch dabei und auch er hat sicherlich die Kritiker gehört, die sagen, die Zusammenarbeit der Behörden bei einem Drohnenvorfall, die muss verbessert werden. Claudia Wächter, Nachrichtenredaktion.
2: Am Rhein fallen die Pegel immer weiter und in Nordrhein-Westfalen gibt es gleich mehrere neue Negativrekorde. In Düsseldorf etwa zeigt der Pegel nur noch 15 Zentimeter, in Köln 60. Das geht aus Daten des Wasserstraßen- und Schifffahrtsamtes Rhein hervor. Die deutschen Exporte sind trotz aller Belastungen durch den Iran-Krieg im Juni auf einen Rekordwert gestiegen. Kalender- und saisonbereinigt gingen Waren im Wert von gut 139 Milliarden Euro ins Ausland, wie das Statistische Bundesamt mitteilt.
4: Industrie, Bau- und Energieversorger stellten damit das dritte Mal in Folge mehr her als im Vormonat. Besonders erfreulich nach den Einbrüchen in der Vergangenheit stieg die Produktion in der Autobranche.

0: im Juni deutlich, um 3,6%. Auch andere Bereiche im Fahrzeugbau legten zu, wie die Produktion von Flugzeugen, Schiffen, Zügen und Militärfahrzeugen. Ökonomen sehen die Talfahrt der Industrie damit beendet. Viel hängt aber auch davon ab, wie sich die geopolitische Lage und die Energiepreise entwickeln. Und auch das Niedrigwasser sorgt für Probleme. Katrin Müller, Nachrichtenredaktion.
1: Ein Lufthansa-Flugzeug ist auf dem Weg von Johannesburg nach Frankfurt am Main wegen eines undefinierbaren Geruchs in der Kabine in der Republik Kongo zwischengelandet. Alle 363 Passagiere und die Crew seien wohlauf und seien in Hotels untergebracht worden, teilte das Unternehmen nach dem Vorfall mit. Lufthansa werde die Passagiere im Laufe des Tages mit einem Ersatzflugzeug aus Brazzaville abholen und zurück nach Frankfurt fliegen.
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11: Perfektes Sommerwetter haben wir heute in der Lausitz. Ganz viel Sonne und fast keine Wolken am Lausitzer Himmel. Richtung Nacht wird es dann aber ein bisschen kühler. Die Temperaturen können auf bis zu 10 Grad sinken. Morgen dann ähnlich bei Maxiwerten von 33 Grad.
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12: Ich bin Thomas Brockt. Die Industrie begrüßt, dass 4 Bundesländer das Sonntagsfahrverbot für Lkw gelockert haben. Das könne die Lieferketten stabilisieren, sagt der Vizegeschäftsführer des Industrieverbands BDI Lösch in der Rheinischen Post. Hintergrund ist das aktuelle Niedrigwasser auf wichtigen Flüssen.
13: Das Niedrigwasser macht der Wirtschaft zu schaffen und könnte auch Güter für die Kunden verteuern, wie Benzin, Getreide oder Baustoffe. Darum sollen jetzt mehr Transporte auf Straße und Schiene verlegt werden. Die 4 Bundesländer haben das Lkw-Verbot an Sonntagen bis Ende August gelockert, beziehungsweise Ende September. Das gilt für alle Güter, die vom Niedrigwasser betroffen sind. Thomas Bremser, Redaktion.
12: Familienministerin Prien schweben neben einem Social-Media-Verbot für Kinder unter 13 Jahren auch Regulierungen für ältere Jugendliche vor. Sogar bis 18 könnte es zusätzliche Maßnahmen geben, die dann aber die Plattformen betreffen würden und nicht den einzelnen Jugendlichen, sagte Prien dem Hamburger Abendblatt. Die Anbieter müssten endlich dafür sorgen, dass Kinder und Jugendliche nur mit altersgerechten Angeboten konfrontiert werden. Sie sei für eine europäische Lösung. Übergangsweise will Prien aber bis zum Ende des Sommers Eckpunkte für eine deutsche Gesetzgebung vorlegen. Nach dem Fund der Sprengstoffdrohne am Flughafen Leipzig-Halle verstärkt die Polizei dort den Schutz. Auf dem Gelände steht jetzt ein spezielles Radar, das anfliegende Drohnen schon aus größerer Entfernung erkennen soll.
14: Die neue Technik steht auf der Besucherplattform des alten Towers. Von dort soll sie den Luftraum überwachen und auch verfolgen, welchen Weg eine Drohne nimmt. Dieses Radar nennt sich Echo Shield. Viel mehr Infos dazu gibt's von der Bundespolizei bisher nicht. Parallel läuft die Suche nach Antworten zum Vorfall weiter. Neben der Sprengstoffdrohne gab es möglicherweise noch eine zweite. Mit einem kleinen unbekannten Flugobjekt war ein Frachtflugzeug zusammengestoßen. Zoe Tassovali, Redaktion.
12: Bundesliga-Absteiger 1. FC Heidenheim hat sich mit einem Sieg in der zweiten Fußball-Bundesliga zurückgemeldet. Das Team setzte sich gegen Aufsteiger VfL Osnabrück mit 4:3 durch. An die Tabellenspitze

0: bestürmte Eintracht Braunschweig durch ein 6:1 in Magdeburg. Außerdem gewann Karlsruhe gegen Bielefeld mit 2:1. Darmstadt und Kiel spielten 2:2.
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7: Am Lausitzer Himmel sind heute fast keine Wolken unterwegs, dafür ganz viel Sonne und blauer Himmel. Die Chancen auf einen schönen Sonnenuntergang stehen also richtig gut. Die Temperaturen sinken in der Nacht auf bis zu 10 Grad, morgen dann nochmal richtig warm mit Höchstwerten von 33 Grad.
0: Es ist 20 Uhr. 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
8: Ich bin Thomas Brockt. Mehrere Bundesländer haben das Sonntagsfahrverbot für Lastwagen teilweise aufgehoben. Grund ist die Dürre und das damit verbundene Niedrigwasser der Flüsse.
9: Die Wirtschaft ist im absoluten Krisenmodus. Viele Frachtschiffe können wegen des Niedrigwassers gar nicht oder nur mit einem Bruchteil der üblichen Ladung fahren. Nordrhein-Westfalen, Niedersachsen, Rheinland-Pfalz und das Saarland wollen jetzt zumindest absolut notwendige Ersatztransporte auf der Straße erleichtern. Dafür können vorübergehend Gütertransporte vom Wasserweg auf die Straße verlegt werden. Damit sollen Lieferketten aufrechterhalten und Versorgungsengpässe vermieden werden. Die Regelung gilt vorerst bis Ende des Monats. Zoe Tassovali, Redaktion.
8: Das Finanzministerium treibt die von Union und SPD vereinbarte Reform der Einkommensteuer voran. Wie aus einem ersten Entwurf für die regierungsinterne Abstimmung hervorgeht, soll bis 2028 unter anderem der Grundfreibetrag steigen, also der Betrag, ab dem Einkommen überhaupt versteuert werden muss. Außerdem soll der Spitzensteuersatz erst bei höheren Einkommen greifen. Im Gegenzug will die Bundesregierung bei der sogenannten Reichensteuer mehr einnehmen. Derzeit nicht geplant ist dagegen ein Ausgleich der sogenannten kalten Progression. Führende SPD-Politiker pochen angesichts der weiter hohen Benzinkosten auf eine Spritpreisbremse. Die hohen Spritpreise seien weiter eine echte Belastung für unser Land, sagte Generalsekretär Klüssendorf der Deutschen Presseagentur. Nötig seien Preisobergrenzen.
10: Der Tankrabatt ist ausgelaufen, Millionen Urlauber müssen an der Zapfsäule tief in die Tasche greifen. Die SPD fordert schon länger, dass der Staat nochmal eingreift. Doch Wirtschaftsministerin Reiche von der CDU lehnt das ab. Sie plane aktuell keine weiteren Hilfen. Aus Sicht des ADAC sind die Spritpreise seit mehreren Wochen zu hoch. Man dürfe nicht länger tatenlos zusehen, wie Konzerngewinne immer neue Rekorde erreichen, sagt SPD-Generalsekretär Klüssendorf. Thomas Bremser, Redaktion.
8: Wegen eines großen Waldbrands am Gardasee in Oberitalien sind mehr als 200 Menschen evakuiert worden, darunter zahlreiche Urlauber. Sie durften aber inzwischen wieder zurückkehren. Das Feuer wütete auf dem Gebiet der Gemeinde Tignale am Westufer von Italiens größtem See. Vorsichtshalber mussten sich auch mehrere Dutzend Urlauber, die in einer Ferienanlage untergebracht waren, in Sicherheit bringen.
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1: Ich bin Tanja Wagner. Mehr Lkw auf die Straße, mehr Güter auf die Schiene.

0: mehr Platz für Güterzüge schaffen. Die Grünen sind sich uneinig, wie sie die Maßnahmen finden sollen. Ein Teil hält die Lkw-Ausnahmen für nötig, ein anderer lehnt sie ab. Zoe Tessovali, Redaktion.
1: Führende SPD-Politiker pochen angesichts der weiter hohen Benzinkosten auf eine Spritpreisbremse. Die hohen Spritpreise sind weiterhin eine echte Belastung für unser Land, sagte Generalsekretär Klüssendorf der Deutschen Presseagentur. Nötig seien Preisobergrenzen. Wirtschaftsministerin Reiche müsse zügig ein Gesetz dafür vorlegen. Die Ministerpräsidentin von Mecklenburg-Vorpommern-Schwesig betonte, in ländlichen Regionen sei das Auto kein Luxus, sondern notwendig für den Alltag. Das Finanzministerium treibt die von Union und SPD vereinbarte Reform der Einkommenssteuer voran. Wie aus einem ersten Entwurf für die regierungsinterne Abstimmung hervorgeht, soll bis 2028 unter anderem der Grundfreibetrag steigen, also der Betrag, ab dem Einkommen überhaupt versteuert werden muss.
2: Der Gesetzentwurf sieht auch vor, dass der Spitzensteuersatz erst bei höheren Einkommen greift. Im Gegenzug soll dafür bei der sogenannten Reichensteuer mehr eingenommen werden. Sollten die Pläne so kommen, geht Finanzminister Klingbeil von rund 10 Milliarden Euro Entlastungen für die Bürger aus. 3 Milliarden im kommenden Jahr und 7 im Jahr darauf. Thomas Brock, Berlin.
1: Wegen eines großen Waldbrands am Gardasee in Oberitalien sind mehr als 200 Menschen evakuiert worden, darunter zahlreiche Urlauber. Sie durften Stunden später zurückkehren. Das Feuer wütete auf dem Gebiet der Gemeinde Tignale am Westufer von Italiens größtem See. Vorsichtshalber mussten sich auch mehrere Dutzend Urlauber, die in einer Ferienanlage untergebracht waren, in Sicherheit bringen.
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